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3: Viele Wolken und immer mal wieder Regen bei uns in Schleswig-Holstein. An der Ostsee geht das später eher in Schauer über und ganz vereinzelt ist auch mal ein Gewitter dabei. Dazu liegen die Temperaturen aktuell zwischen 15 und 12 Grad. Der RSH-3-Tage-Trend. Heute bleibt es meist stark bewölkt, zwischendurch nass und an der Küste auch mal mit Sturmböen, maximal um 20 Grad. Am Montag freundlicher und trocken, am Dienstag erst sonniger, später wieder mehr Wolken und vereinzelt Schauer.
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3: Schleswig-Holsteins bester Verkehrsservice mit KI-Unterstützung. Es gibt gerade keine Staus oder größere Behinderungen bei uns in Schleswig-Holstein. Staus und Blitzer meldet ihr uns kostenlos unter 08000 774 774.
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5: 3:05. Ich bin Dirk Justus. Bronze für England. Bei der Fußball-WM hat sich das Team von Trainer Thomas Tuchel Platz 3 gesichert. Am Ende stand es in einem wilden Spiel gegen Frankreich 6:4. Mehr dazu gleich in unseren RSH-WM-News. Jens Spahn tritt in der Leihmutter-Affäre als Unionsfraktionschef zurück. Das hat er in einem Schreiben mitgeteilt. Zuletzt war der Druck immer größer geworden. Auch Kanzler Merz soll ihn zu dem Schritt aufgefordert haben. Leihmutterschaft ist in Deutschland verboten. Die CDU hatte ihre Haltung dazu erst vor kurzem bekräftigt. CDU-Urgestein Wolfgang Busbach sagt bei NTV.
6: Die Politiker im Bundestag machen Regeln für 84 Millionen Menschen. Sie erwarten, dass die Bevölkerung sich an diese Regeln hält. Jens Spahn hat nicht gegen Gesetze in Deutschland verstoßen, aber er hat sie umgangen. Und wenn dann der Eindruck entsteht, Politiker können sich mehr erlauben als der Durchschnitt der Bevölkerung, vor allen Dingen, wenn sie viel Geld haben, geht gar nicht.
5: Nach der Attacke auf einen Bahnsicherheitsmitarbeiter, der dann aus einem fahrenden Zug stürzte, ist der Tatverdächtige wieder auf freiem Fuß. Gegen ihn wurde kein Haftbefehl erlassen. Er soll den Security-Mann auf der Fahrt von Offenburg nach Karlsruhe angegriffen haben. Der Sicherheitsmitarbeiter stürzte aus dem Zug und wurde schwer verletzt. Angesichts der ausgetrockneten Böden wird in der Landwirtschaft über andere Anbaumethoden nachgedacht. Weniger Bodenbearbeitung und andere Fruchtfolgen sind mögliche Optionen. Bei der Fachhochschule Kiel ist man optimistisch, dass man so auch in Zukunft erfolgreich Ackerbau betreiben kann.
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5: Bei der Fußball-WM hat sich England in einer spektakulären Partie die Bronzemedaille geholt. Am Ende stand es im Spiel um Platz 3 in Miami gegen Frankreich 6:4. Und dann steigt heute vor den Toren New Yorks das WM-Finale. Ab 21 Uhr unserer Zeit spielt Spanien gegen Argentinien. Uwe Schimonek blickt voraus.
7: Der amtierende Weltmeister Argentinien kann mit einem Sieg die erste Titelverteidigung seit 64 Jahren klarmachen. Doch die aktuellen Europameister aus Spanien gelten den meisten Experten als die Favoriten. Zu stabil ist die Mannschaft um den erst 19-jährigen Lamine Yamal und seit sagenhaften 37 Spielen unbesiegt. Allerdings ist da auf der anderen Seite Lionel Messi. Der könnte Yamals Vater sein, ist aber immer noch für besondere Momente gut.
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8: Wolken und immer mal wieder Regen bei uns in Schleswig-Holstein. An der Ostsee geht das später eher in Schauer über und ganz vereinzelt ist auch mal ein Gewitter dabei. Dazu liegen die Temperaturen aktuell zwischen 15 und 12 Grad. Der RSH-3-Tage-Trend. Heute bleibt es meist stark bewölkt, zwischendurch nass und an der Küste auch mal mit Sturmböen, maximal um 20 Grad. Am Montag freundlicher und trocken, am Dienstag erst sonniger, später wieder mehr Wolken und vereinzelt Schauer.
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8: Schleswig-Holsteins bester Verkehrsservice mit KI-Unterstützung. Es gibt gerade keine Staus oder größere Behinderungen bei uns in Schleswig-Holstein. Staus und Blitzer meldet ihr uns kostenlos unter 08000 774 774.
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2: Viele Wolken und immer mal wieder Regen bei uns in Schleswig-Holstein. An der Ostsee geht das später eher in Schauer über und ganz vereinzelt ist auch mal ein Gewitter dabei. Dazu liegen die Temperaturen aktuell zwischen 15 und 12 Grad. Der RSH-3-Tage-Trend. Heute bleibt es meist stark bewölkt, zwischendurch nass und an der Küste auch mal mit Sturmböen, maximal um 20 Grad. Am Montag freundlicher und trocken, am Dienstag erst sonniger, später wieder mehr Wolken und vereinzelt Schauer.
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2: Schleswig-Holsteins bester Verkehrsservice mit KI-Unterstützung. Es rollt im Moment, die Straßen bei uns in Schleswig-Holstein sind frei. Staus und Blitzer meldet ihr uns kostenlos unter 08000 774 774.
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5: 5:05. Ich bin Dirk Justus, guten Morgen. England hat sich bei der Fußball-WM den dritten Platz gesichert durch ein 6:4 gegen Frankreich. Mehr zu diesem wilden Spiel gibt's gleich in den RSH-WM-News. Die Leihmutter-Affäre hat jetzt zum Rücktritt von Jens Spahn als Unionsfraktionschef geführt. Kanzler Merz hat den Schritt als richtig und unvermeidlich bezeichnet. Spahn und sein Mann waren in den USA mit Hilfe einer Leihmutter Eltern geworden. In Deutschland ist das Verfahren verboten. CDU-Urgestein Wolfgang Bosbach sagt bei NTV:
6: Das ist der letzte Tropfen auf einem ohnehin schon gut gefüllten Fass. Und hier geht es an die Grundlagen einer C-Partei, an das christliche Fundament unserer Partei. Und wenn man doch dran geht, wenn das Fundament bröckelt, ist eine ganz andere Substanz, als wenn es um die eine oder andere politische Sachfrage geht, die man ganz unterschiedlich beurteilen kann.
5: Innenminister Dobrindt warnt vor einer verschärften Sicherheitslage in Deutschland. Er sagte der Welt am Sonntag, dass Anschlagspläne gegen unser Land klar erkennbar seien. Tim Britztrup mit den Infos.
7: Vor dem Hintergrund hat er die Bedrohungslage von abstrakt auf hoch gestellt. Bedeutet, in Deutschland ist jederzeit mit einem Anschlag zu rechnen. Der CSU-Politiker will deswegen die deutschen Nachrichtendienste zu echten Geheimdiensten umbauen. In akuten Terrorlagen sollen beispielsweise Verfassungsschützer auch Wohnungen durchsuchen dürfen, wenn die Polizei nicht rechtzeitig da ist. Bislang beschränkt sich das Aufgabenfeld auf Sammeln und Auswerten von Informationen.
5: Die IHK erwartet in Schleswig-Holstein eine noch dramatischere Verschärfung des Fachkräftemangels. Eine Modellrechnung geht jetzt von über 100.000 Fachkräften aus, die 2035 bei uns fehlen. Mit einberechnet sind dabei auch Auswirkungen etwa durch den Iran-Krieg oder das Sondervermögen für Infrastruktur.
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5: Versöhnlicher Abschluss für England bei der Fußball-WM. Die Mannschaft von Trainer Thomas Tuchel hat das Spiel um Platz 3 in Miami spektakulär mit 6:4 gewonnen. Es ist Englands beste WM seit dem Titelgewinn 1966. Nach einem 0:4 Rückstand zur Halbzeit kam Frankreich nochmal ran. Für Didier Deschamps war es das letzte Spiel als französischer Nationaltrainer. Nachfolger soll wohl Fußballlegende Zinedine Zidane werden. Am Abend unserer Zeit treffen dann im WM-Finale Europameister Spanien und Titelverteidiger Argentinien aufeinander.
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8: Viele Wolken und immer mal wieder Regen bei uns in Schleswig-Holstein. An der Ostsee geht das später eher in Schauer über und ganz vereinzelt ist auch mal ein Gewitter dabei. Dazu liegen die Temperaturen aktuell zwischen 15 und 12 Grad. Der RSH-3-Tage-Trend. Heute bleibt es meist stark bewölkt, zwischendurch nass und an der Küste auch mal mit Sturmböen, maximal um 20 Grad. Am Montag freundlicher und trocken, am Dienstag erst sonniger, später wieder mehr Wolken und vereinzelt Schauer.
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8: Schleswig-Holsteins bester Verkehrsservice mit KI-Unterstützung. Es gibt gerade keine Staus oder größere Behinderungen bei uns in Schleswig-Holstein. Staus und Blitzer meldet ihr uns kostenlos unter 08000 774 774.
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2: Wolken und immer mal wieder Regen bei uns in Schleswig-Holstein. An der Ostsee geht das später eher in Schauer über und ganz vereinzelt ist auch mal ein Gewitter dabei. Dazu liegen die Temperaturen aktuell zwischen 15 und 12 Grad. Der RSH-3-Tage-Trend. Heute bleibt es meist stark bewölkt, zwischendurch nass und an der Küste auch mal mit Sturmböen, maximal um 20 Grad. Am Montag freundlicher und trocken, am Dienstag erst sonniger, später wieder mehr Wolken und vereinzelt Schauer.
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2: Schleswig-Holsteins bester Verkehrsservice mit KI-Unterstützung. Im Moment ist alles frei auf den Straßen bei uns in Schleswig-Holstein. Es gibt keine Staus. Staus und Blitzer meldet ihr uns kostenlos unter 08000 774 774.
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0: Moin, Matze Schmark hier. Ich wünsche euch noch einen schönen Sonntag und wir haben so einen kleinen Temperaturwechsel durch jetzt am Wochenende, oder? Letzte Woche noch so immer an die 30 und die nächste Woche und auch heute schon sieht es eher so immer um die 20, 22, 23 aus. Also nicht viel höher und ich sag euch, ich mag das. Das ist meine absolute Wohlfühltemperatur. Nicht mehr als 25 und am liebsten wahrscheinlich so 23 Grad. Aber wie ist das bei euch? Welche Sommer-Wohlfühltemperatur in Schleswig-Holstein gefällt euch am besten? Macht mit bei unserer Abstimmung und schickt mir gerne jetzt schon eine WhatsApp-Sprachnachricht an Kiel 0431 98 6 98 und dreimal die 0. Und morgen starten wir dann auch mit maximal 22 Grad in Schleswig-Holstein. In der RSH Moin Show ab 5. Ich freue mich auf euch.
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4: 5 vor 5. Ich bin Dirk Joostes, guten Morgen. Bronze für England. Bei der Fußball-WM hat sich das Team von Trainer Thomas Tuchel Platz 3 gesichert. Am Ende stand es in einem wilden Spiel gegen Frankreich 6:4. Mehr dazu gleich in unseren RSH-WM-News. Jens Spahn tritt in der Leihmutter-Affäre als Unionsfraktionschef zurück. Das hat er in einem Schreiben mitgeteilt. Zuletzt war der Druck immer größer geworden. Auch Kanzler Merz soll ihn zu dem Schritt aufgefordert haben. Leihmutterschaft ist in Deutschland verboten. Die CDU hatte ihre Haltung dazu erst vor kurzem bekräftigt. CDU-Urgestein Wolfgang Busbach sagt bei NTV.
5: Die Politiker im Bundestag machen Regeln für 84 Millionen Menschen. Sie erwarten, dass die Bevölkerung sich an diese Regeln hält. Jens Spahn hat nicht gegen Gesetze in Deutschland verstoßen, aber er hat sie umgangen. Und wenn dann der Eindruck entsteht, Politiker können sich mehr erlauben als der Durchschnitt der Bevölkerung, vor allen Dingen, wenn sie viel Geld haben, geht gar nicht.
4: Die SPD lässt beim Thema Steuererhöhungen nicht locker. Generalsekretär Klüssendorf kündigte in der Neuen Osnabrücker Zeitung eine harte Auseinandersetzung mit der Union um die Rückkehr der Vermögenssteuer an. Und auch für eine höhere Erbschaftssteuer will er sich weiter stark machen. Die IHK erwartet in Schleswig-Holstein eine noch dramatischere Verschärfung des Fachkräftemangels. Eine Modellrechnung geht jetzt von über 100.000 Fachkräften aus, die 2035 bei uns fehlen. Mit einberechnet sind dabei auch Auswirkungen etwa durch den Iran-Krieg oder das Sondervermögen für Infrastruktur.
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4: Bei der Fußball-WM hat sich England in einer spektakulären Partie die Bronzemedaille geholt. Am Ende stand es im Spiel um Platz 3 in Miami gegen Frankreich 6:4. Und dann steigt heute vor den Toren New Yorks das WM-Finale. Ab 21 Uhr unserer Zeit spielt Spanien gegen Argentinien. Uwe Schimonek blickt voraus.
6: Der amtierende Weltmeister Argentinien kann mit einem Sieg die erste Titelverteidigung seit 64 Jahren klarmachen. Doch die aktuellen Europameister aus Spanien gelten den meisten Experten als die Favoriten. Zu stabil ist die Mannschaft um den erst 19-jährigen Lamine Yamal und seit sagenhaften 37 Spielen unbesiegt. Allerdings ist da auf der anderen Seite Lionel Messi. Der könnte Yamals Vater sein, ist aber immer noch für besondere Momente gut.
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7: Viele Wolken sind heute Morgen bei uns in Schleswig-Holstein unterwegs. Dazu gibt es immer mal wieder Schauer und an der Küste kann auch ein Gewitter dabei sein. Außerdem wird es da teils windig mit Sturmböen. Die Höchstwerte liegen um 20 Grad. Bis zum Abend bleibt es eher unbeständig. Zwischendurch kann es immer wieder nass werden. Der RSH-3-Tage-Trend. Morgen gibt es erst Sonne und Wolken mit ein bisschen Regen. Später wird es dann trocken bei maximal 22 Grad. Am Dienstag meist trocken mit mehr Wolken, am Mittwoch wieder Schauer und einzelne Gewitter.
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7: Schleswig-Holsteins bester Verkehrsservice mit KI-Unterstützung. Im Moment ist alles frei auf den Straßen bei uns in Schleswig-Holstein. Es gibt keine Staus. Staus und Blitzer meldet ihr uns kostenlos unter 08000 774 774.
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2: Viele Wolken sind heute Morgen bei uns in Schleswig-Holstein unterwegs. Dazu gibt es immer mal wieder Schauer und an der Küste kann auch ein Gewitter dabei sein. Außerdem wird es da teils windig mit Sturmböen. Die Höchstwerte liegen um 20 Grad. Bis zum Abend bleibt es eher unbeständig, zwischendurch kann es immer wieder nass werden. Der RSH-3-Tage-Trend. Morgen gibt es erst Sonne und Wolken mit ein bisschen Regen, später wird es dann trocken bei maximal 22 Grad. Am Dienstag meist trocken mit mehr Wolken, am Mittwoch wieder Schauer und einzelne Gewitter.
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2: Schleswig-Holsteins bester Verkehrsservice mit KI-Unterstützung. Im Moment ist alles frei auf den Straßen bei uns in Schleswig-Holstein. Es gibt keine Staus. Staus und Blitzer meldet ihr uns kostenlos unter 08000 774 774.
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3: 5:05. Ich bin Philipp Rösler. Guten Morgen. England hat sich bei der Fußball-WM den dritten Platz geholt, durch ein 6:4 gegen Frankreich. Mehr zu diesem wilden Spiel gibt es gleich in den RSH-WM-News. Nach dem Rücktritt von Jens Spahn als Unionsfraktionschef wird diskutiert, wer den Posten jetzt übernehmen soll. Im Gespräch sind unter anderem Kanzleramtsminister Frei, Generalsekretär Linnemann und Innenminister Dobrindt. Die Frage wird sein, wie stark sich das Personalkarussell drehen soll. Vorübergehend übernimmt CSU-Landesgruppenchef Alexander Hoffmann. Er sagte im ZDF:
4: Ich werde diese Fraktion so lange führen, bis ein neuer oder eine neue Vorsitzende gewählt ist. Wir haben also grundsätzlich keine Eile. Es ist gleichzeitig auch so, dass die Parteivorsitzenden von CDU und CSU sich, was diese Frage angeht, abstimmen müssen. Und die Zeit werden sie sich jetzt nehmen.
3: Spahn war gestern nach der Leihmutter-Affäre zurückgetreten. Nach der Attacke auf einen Bahnsicherheitsmitarbeiter in Baden-Württemberg ist der Tatverdächtige wieder auf freiem Fuß. Gegen ihn wurde kein Haftbefehl erlassen. Er soll den Sicherheitsmitarbeiter angegriffen haben. Der Mann stürzte aus dem fahrenden Zug. Er wurde lebensgefährlich verletzt. Die Eskalation im Krieg zwischen den USA und dem Iran geht weiter. Bei iranischen Angriffen auf Ziele in Jordanien sind laut Pentagon 2 US-Soldaten getötet worden. Seit einer Woche greifen sich beide Seiten mittlerweile wieder an.
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3: Versöhnlicher Abschluss für England bei der Fußball-WM. Die Mannschaft des deutschen Trainers Thomas Tuchel hat sich spektakulär die Bronzemedaille geholt durch einen 6:4-Erfolg im Spiel um Platz 3. Dirk Justus.
5: Ja, trotz Frust über das verpasste Finale ist es somit die erfolgreichste WM für England seit dem Titelgewinn 1966. Nach einer klaren 4:0-Führung der Engländer zur Halbzeit kamen die Franzosen in einem wilden Spiel nochmal ran. Für Didier Deschamps war es das Abschiedsspiel nach 14 Jahren als französischer Nationaltrainer. Und dann blicken die Fußballfans jetzt schon Richtung New York. Im Finale treffen am Abend Europameister Spanien und Titelverteidiger Argentinien aufeinander.
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6: Wolken sind heute Morgen bei uns in Schleswig-Holstein unterwegs. Dazu gibt es immer mal wieder Schauer und an der Küste kann auch ein Gewitter dabei sein. Außerdem wird es da teils windig mit Sturmböen. Die Höchstwerte liegen um 20 Grad. Bis zum Abend bleibt es eher unbeständig. Zwischendurch kann es immer wieder nass werden. Der RSH-3-Tage-Trend. Morgen gibt es erst Sonne und Wolken mit ein bisschen Regen. Später wird es dann trocken bei maximal 22 Grad. Am Dienstag meist trocken mit mehr Wolken, am Mittwoch wieder Schauer und einzelne Gewitter.
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6: Schleswig-Holsteins bester Verkehrsservice mit KI-Unterstützung. Im Moment ist alles frei auf den Straßen bei uns in Schleswig-Holstein. Es gibt keine Staus. Staus und Blitzer meldet ihr uns kostenlos unter 08000 774 774.
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5: Viele Wolken sind heute Morgen bei uns in Schleswig-Holstein unterwegs. Dazu gibt es immer mal wieder Schauer und an der Küste kann auch ein Gewitter dabei sein. Außerdem wird es da teils windig mit Sturmböen. Die Höchstwerte liegen um 20 Grad. Bis zum Abend bleibt es eher unbeständig. Zwischendurch kann es immer wieder nass werden. Der RSH-3-Tage-Trend. Morgen gibt es erst Sonne und Wolken mit ein bisschen Regen. Später wird es dann trocken bei maximal 22 Grad. Am Dienstag meist trocken mit mehr Wolken, am Mittwoch wieder Schauer und einzelne Gewitter.
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5: Schleswig-Holsteins bester Verkehrsservice mit KI-Unterstützung. Die Straßen sind aktuell frei, es gibt keine Staus. Staus und Blitzer meldet ihr uns kostenlos unter 08000 774 774.
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9: 5:07. Ich bin Philipp Rösler. Guten Morgen. Bronze für England. Bei der Fußball-WM hat sich das Team von Trainer Thomas Tuchel Platz 3 geholt. Am Ende stand es in einem wilden Spiel gegen Frankreich 6:4. Mehr dazu gleich in unseren RSH-WM-News. Wie stark dreht sich das Personalkarussell nach dem Rücktritt von Jens Spahn? Für seine Nachfolger als Unionsfraktionschef werden unter anderem Kanzleramtsminister Frey und Innenminister Dobrindt gehandelt. Die Leihmutter-Affäre hatte Spahn zu Fall gebracht. Er und sein Mann waren mit Hilfe einer Leihmutter in den USA Eltern geworden. In Deutschland ist das Verfahren verboten und die CDU ist auch ganz klar dagegen. Angesichts der zum Teil ausgetrockneten Böden wird in der Landwirtschaft über andere Anbaumethoden nachgedacht. Weniger Bodenbearbeitung und andere Fruchtfolgen sind mögliche Optionen. Wie groß das Problem in diesem Jahr in Schleswig-Holstein ist, dazu sagte uns der Kieler Professor für Pflanzenernährung und Bodenkunde Konrad Wiermann.
10: Das Problem wird gerade auf der Geest relativ stark vertreten sein, weil wir dort die sandigen Böden haben, die wenig Wasserspeicherkapazität haben. Aber auch im östlichen Hügelland finden wir häufig Bestände, die schon abgereift sind und die dann anzeigen, dass da eben Wassermangel bereits stattgefunden hat.
9: Bahnpendler haben seit dem Wochenende eine Sorge mehr. Bauarbeiten am Knoten Hamburg sorgen für Probleme auf der Bahnstrecke Kiel-Hamburg. Etwa auf den Regio-Linien RE70 und RE7 gibt es Änderungen und Ausfälle. Und auch ICE-Verbindungen sind betroffen. Bis Ende August will die Bahn fertig sein.
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9: Bei der Fußball-WM hat sich England in einer spektakulären Partie die Bronzemedaille geholt. Am Ende stand es im Spiel um Platz 3 in Miami gegen Frankreich 6:4. Und dann steigt heute vor den Toren New Yorks das WM-Finale. Ab 21 Uhr unserer Zeit spielt Spanien gegen Argentinien. Uwe Schimonek blickt voraus.
11: Der amtierende Weltmeister Argentinien kann mit einem Sieg die erste Titelverteidigung seit 64 Jahren klarmachen. Doch die aktuellen Europameister aus Spanien gelten den meisten Experten als die Favoriten. Zu stabil ist die Mannschaft um den erst 19-jährigen Lamine Yamal und seit sagenhaften 37 Spielen unbesiegt. Allerdings ist da auf der anderen Seite Lionel Messi. Der könnte Yamals Vater sein, ist aber immer noch für besondere Momente gut.
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12: Wolken und immer wieder Schauer sind heute Morgen bei uns in Schleswig-Holstein am Start. An der Küste kann es auch mal krachen mit Gewitter. Richtung Mittag wird es zwar nicht komplett trocken, aber die Schauer werden weniger. Dazu Höchstwerte um 20 Grad. Und später an der Küste auch teils Sturmböen. Der RSH-3-Tage-Trend. Morgen lockert es später auf und bleibt dann trocken bei maximal 22 Grad. Am Dienstag meist trocken mit mehr Sonne, am Mittwoch wieder mehr Schauer und windig.
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12: Schleswig-Holsteins bester Verkehrsservice mit KI-Unterstützung. Auf der A7 Flensburg Richtung Hamburg. Achtung, zwischen Flensburg und Tarp sind in beiden Richtungen Rehe auf der Straße. Und auf der A7 Hamburg-Hannover ist zwischen Weitershof und Hausbruch in beiden Richtungen Wasser auf der Straße. Staus und Blitzer meldet ihr uns kostenlos unter 08000 774 774.
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13: Moin, ich bin Sven Hergert.
4: Aktuell sind ja die Temperaturen bei uns einigermaßen angenehm, aber es geht bestimmt auch wieder rauf mit den Temperaturen. Und wo ihr euch dann gut abkühlen könnt, da habe ich gleich einen ganz heißen Tipp für euch.
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0: Der Asphalt flimmert, das Auto wird zur Sauna und Eis essen ist Stress. Ja, solche Sommertage hatten wir jetzt auch schon bei uns und heiß werden soll es ja auf jeden Fall auch wieder. Und wenn ihr euch dann mal abkühlen wollt, da gibt es einen ganz einfachen Tipp. Macht einen Abstecher in eine Kirche. Moin zusammen, startet gut in diesen Sonntag, hier ist RSH. In vielen Kirchen ist es drin nämlich oft angenehm kühl. Dicke Mauern, Schatten, Ruhe ist quasi eine natürliche Klimaanlage. Und das Beste, ihr müsst nichts machen. Einfach kurz hinsetzen, durchatmen und die Hitze draußen lassen. Vielleicht entdeckt ihr dabei auch ganz spannende Details, die euch vorher sonst nie aufgefallen wären. Bunte Fenster, alte Gemäuer oder einfach eine besondere Atmosphäre. Also wenn euch der Sommer mal wieder richtig einheizt, denkt nicht nur ans Freibad oder die Eisdiele. Die coolste Adresse ist tatsächlich eine Kirche.
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3: Wolken und immer wieder Schauer sind heute Morgen bei uns in Schleswig-Holstein am Start. An der Küste kann es auch mal krachen mit Gewitter. Richtung Mittag wird es zwar nicht komplett trocken, aber die Schauer werden weniger. Dazu Höchstwerte um 20 Grad. Und später an der Küste auch teils Sturmböen. Der RSH-3-Tage-Trend. Morgen lockert es später auf und bleibt dann trocken bei maximal 22 Grad. Am Dienstag meist trocken mit mehr Sonne, am Mittwoch wieder mehr Schauer und windig.
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3: Schleswig-Holsteins bester Verkehrsservice mit KI-Unterstützung. Auf der A7 Flensburg Richtung Hamburg, Vorsicht, zwischen Flensburg und Tarp sind Rehe auf der Autobahn, in beiden Richtungen. Und auf der A7 Hamburg-Hannover ist zwischen Weitershof und Hausbruch in beiden Richtungen Wasser auf der Fahrbahn. Staus und Blitzer meldet ihr uns kostenlos unter 08000 774 774.
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Durch den Sonntagmorgen, hier ist RSH mit Sven Hergert. Habt ihr heute noch nichts vor? Dann ab zum Schönberger Strand, denn dort ist Seebrückenfest. Das läuft seit Freitag mit ganz viel Musik und noch mehr Leckereien. Und für Tag 3, da haben sich auch die Kirchen was überlegt. Und zwar einen großen ökumenischen Gottesdienst, heute um 11 auf dem Seebrücken-Vorplatz. Und dann um 12 öffnen alle Stände. Am Schönberger Strand ist Seebrückenfest. Seid mit dabei. Ab 11 Uhr wird dort ein großer ökumenischer Gottesdienst gefeiert. Kommt also gern vorbei.

0: Moin, Matze Schmark hier. Ich wünsche euch noch einen schönen Sonntag und wir haben so einen kleinen Temperaturwechsel durch jetzt am Wochenende, oder? Letzte Woche noch so immer an die 30 und die nächste Woche und auch heute schon sieht es eher so immer um die 20, 22, 23 aus. Also nicht viel höher und ich sag euch, ich mag das. Das ist meine absolute Wohlfühltemperatur. Nicht mehr als 25 und am liebsten wahrscheinlich so 23 Grad. Aber wie ist das bei euch? Welche Sommer-Wohlfühltemperatur in Schleswig-Holstein gefällt euch am besten? Macht mit bei unserer Abstimmung und schickt mir gerne jetzt schon eine WhatsApp-Sprachnachricht an Kiel 0431 98 6 98 und 3 mal die 0. Und morgen starten wir dann auch mit maximal 22 Grad in Schleswig-Holstein. In der RSH Moin Show ab 5. Ich freue mich auf euch.
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6: 8:05. Ich bin Philipp Rösler. Guten Morgen. England hat sich bei der Fußball-WM den dritten Platz geholt durch ein 6:4 gegen Frankreich. Mehr zu diesem wilden Spiel gibt es gleich in den RSH-WM-News. Nach dem Rücktritt von Jens Spahn als Unionsfraktionschef wird diskutiert, wer den Posten jetzt übernehmen soll. Im Gespräch sind unter anderem Kanzleramtsminister Frei, Generalsekretär Linnemann und Innenminister Dobrindt. Die Frage wird sein, wie stark sich das Personalkarussell drehen soll. Vorübergehend übernimmt CSU-Landesgruppenchef Alexander Hoffmann. Er sagte im ZDF:
7: Ich werde diese Fraktion so lange führen, bis ein neuer oder eine neue Vorsitzende gewählt ist. Wir haben also grundsätzlich keine Eile. Es ist gleichzeitig auch so, dass die Parteivorsitzenden von CDU und CSU sich, was diese Frage angeht, abstimmen müssen. Und die Zeit werden sie sich jetzt nehmen.
6: Spahn war gestern nach der Leihmutter-Affäre zurückgetreten. Wenig Regen, hohe Temperaturen. Was die Urlauber freut, wird für die Pflanzen zum Problem. In einigen Ecken des Landes sind die Böden so trocken. Die Folge? Ernteausfälle. Dazu sagte uns der Kieler Professor für Pflanzenernährung und Bodenkunde Konrad Wiermann.
8: Gerade beim Weizen wird es zu Ertragseinbußen gekommen sein. Beim Gerst ist es hier und dort zu Ernteausfällen gekommen. Aber ob die auf die Wasserknappheit zurückzuführen sind, kann ich nicht sagen. Wenn wir dann auch mal auf den Mais gehen, der sieht im Moment noch ganz gut aus. Aber auch dort sieht man vor allen Dingen in südlichen Teilen schon, dass die Blätter anfangen zu drehen. Und das deutet darauf hin, dass auch diese Pflanze, die eigentlich mit Wärme gut umgehen kann, auch schon an ihre Grenzen stößt.
6: TV-Legende Thomas Gottschalk ist momentan krebsfrei. Ärzte haben keine Krebszellen mehr gefunden, sagte der 76-Jährige der Bild. Medikamente nimmt er derzeit nicht. Alle 3 Monate muss Gottschalk zur Kontrolle. Im November letzten Jahres hatte er seine Erkrankung öffentlich gemacht.
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6: Bei der Fußball-WM hat sich England spektakulär die Bronzemedaille geholt. Im Spiel um Platz 3 hatte das Team des deutschen Trainers Thomas Tuchel mit 6:4 das bessere Ende für sich. Dabei hätten die Engländer fast noch eine 4:0 Halbzeitführung verspielt. Für Frankreichs Trainer Didier Deschamps war es das letzte Spiel als Nationalcoach. Und im Finale treffen dann heute Abend Europameister Spanien und Titelverteidiger Argentinien aufeinander.
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9: Viele Wolken und immer wieder Schauer sind heute Morgen bei uns in Schleswig-Holstein am Start. An der Küste kann es auch mal krachen mit Gewitter. Richtung Mittag wird es zwar nicht komplett trocken, aber die Schauer werden weniger. Dazu Höchstwerte um 20 Grad. Und später an der Küste auch teils Sturmböen. Der RSH-3-Tage-Trend. Morgen lockert es später auf und bleibt dann trocken bei maximal 22 Grad. Am Dienstag meist trocken mit mehr Sonne, am Mittwoch wieder mehr Schauer und windig.
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9: Schleswig-Holsteins bester Verkehrsservice mit KI-Unterstützung. Auf der A7 Flensburg-Hamburg, Vorsicht, zwischen Flensburg und Tarp sind in beiden Richtungen Rehe auf der Fahrbahn. Und auf der A7 Hamburg-Hannover ist zwischen Weitershof und Hausbruch in beiden Richtungen Wasser auf der Fahrbahn. Staus und Blitzer meldet ihr uns kostenlos unter 08000 774 774.
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2: Moin, ich bin Sven Hackett und das ist wirklich eine richtig weite Strecke. 733 Kilometer Luftlinie liegen zwischen dem alten und dem neuen Einsatzort von Anja Sedlmeier. Von den Alpen zu uns ans Meer. Warum sie das nicht bereut, darum geht's gleich.
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0: Ja, das nenne ich mal einen Ortswechsel von Rosenheim, fast an der österreichischen Grenze, zu uns in den Norden nach Büsum. Das hat Anja Sedlmayr gerade hinter sich und sie möchte ich euch jetzt vorstellen, hier am Sonntagmorgen bei RSH. Denn die Bayerin ist seit März die neue Urlaubsseelsorgerin der katholischen Pfarrei in Itzehoe. Ich sag mal, grüß Gott.
1: Grüß dich und pfiat dich. Und wir sagen natürlich grüß Gott und neulich ist mir rausgerutscht.
0: Und wie ist es, sind Sie denn bei uns hier schon im Norden ein bisschen angekommen?
1: Ich bin unheimlich glücklich. Es ist diese Luft und das, jeden Tag stehe ich am Deich. Und ich bin ein sehr offener Mensch, gehe sehr offen auf alle zu und werde auch sehr, sehr herzlich aufgenommen. Knüpfe neue Kontakte und interessanterweise kommen jetzt einige aus dem Süden auch zu Besuch, die wissen, wo ich gelandet bin, sodass ich noch keinen Tag einsam war, weil ich mich hier in der Pfarrei sehr gut aufgenommen fühle.
0: Ja, denn die Urlaubsseelsorge ist für alle da, für Urlauber und die Einheimischen.
1: Die Idee ist tatsächlich auch, das zu vernetzen mit der Pfarrei, sodass es alle Angebote nicht nur für Gäste offen sind, sondern auch für die Pfarreimitglieder. Und Schwerpunkt ist natürlich Büsum an der Küste. Aber mir ist auch wichtig, das ist auch die Leitlinie des Tourismusverbandes Schleswig-Holstein und die Zielmarke, auch das Binnenland mit attraktiven Angeboten auch von der Seite der Kirche her zu bespielen.
0: Die ersten Angebote hat Anja Sedlmayr schon gestartet. Auch heute gibt's was, und zwar die Andacht Glücksmomente. Treffpunkt ist am Nachmittag um 4 im Wohlfühlgarten hinter der Kurmuschel im Kurpark von Büsum.
1: Das macht für mich diesen Charme auch aus, an so besonderen Plätzen eben einladend zu sein. Und Kinder dürfen sich dann auch bewegen. Also sie müssen nicht still sitzen, sie können die Andacht mitfeiern und so dabei sein, wie sie gerade dabei sein wollen.
0: Anja Sedlmayr ist die neue katholische Urlaubsseelsorgerin hier in der Pfarrei St. Nikolaus. Einer ihrer Arbeitsstätten ist unter anderem der Strand von Büsum.

0: nach einem langen Arbeitstag oder beim Urlaubsbesuch in Lübeck mal einen Moment Ruhe genießen. Das geht wunderbar bei den Sonnenuntergangsgedanken im Lübecker Open Garden. Moin, hier ist RSH am Sonntag, Kirche und Glaube. Das nächste Mal am Dienstagabend, da könnt ihr den Sonnenuntergang im Open Garden bei der Herz-Jesu-Kirche in Lübeck genießen. Das Ganze startet um 21 Uhr, dauert circa eine halbe Stunde. Sucht euch einfach einen gemütlichen Platz aus, beobachtet das Farbspektakel und sagt Gott Danke für all das Schöne dieses Tages. Zum Abschluss spricht Michael Frage einen Segen und beschwingt geht's so in den Abschluss des Tages. Lasst euch das nicht entgehen und kommt am Dienstagabend in den Garten der Herz-Jesu-Kirche in der Parade 4 hinter dem Haus der Begegnung in Lübeck. Los geht's um 21 Uhr.
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2: 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Jetzt noch

0: Viele Wolken und immer wieder Schauer sind heute Morgen bei uns in Schleswig-Holstein am Start. An der Küste kann es auch mal krachen mit Gewitter. Richtung Mittag wird es zwar nicht komplett trocken, aber die Schauer werden weniger. Dazu Höchstwerte um 20 Grad. Und später an der Küste auch teils Sturmböen. Der RSH-3-Tage-Trend. Morgen lockert es später auf und bleibt dann trocken bei maximal 22 Grad. Am Dienstag meist trocken mit mehr Sonne, am Mittwoch wieder mehr Schauer und windig.
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0: Schleswig-Holsteins bester Verkehrsservice mit KI-Unterstützung. Auf der A7 Flensburg-Hamburg, Vorsicht, zwischen Flensburg und Tarp sind in beiden Richtungen Rehe auf der Fahrbahn. Staus und Blitzer meldet ihr uns kostenlos unter 08000 774 774.
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0: Genießer der Sonntagmorgen bei RSH Kirche und Glaube. Moin zusammen. Ja, 2002 ist das Wasser plötzlich da. Die Elbe ist vielerorts über die Ufer und Deiche getreten. Auf den Norden, da rollt eine Flutwelle zu. Tilman Bayer aus der Kirchenredaktion ist damals dabei gewesen, als sich die Menschen auf das Hochwasser vorbereitet haben. Wie war das denn ganz genau?
1: Sie hatten die Bilder im Fernsehen gesehen, wie in Dresden das Wasser durch den Hauptbahnhof floss. Da unten im Südosten an der Grenze zu Tschechien und Polen war einfach die Hölle los. 21 Tote gab es dann. Hier in Dömitz war eigentlich das große Problem das bange Warten.
0: Keiner konnte also so richtig einschätzen, wie hoch das Wasser wirklich steigen würde. Also hat der Pastor seine Kirche, die eigentlich der höchste Punkt im Ort ist, vorbereitet.
1: Bei dem großen Elbehochwasser 1888 war es der rettende Ort, in dem die Leute mit ihren Ziegen, Kühen, Hunden, Katzen geflohen waren. Aber jetzt vor der Tür der Kirche liegen Sandsäcke.
0: Im Pfarrhaus haben sie dann alles in die oberen Etagen gebracht. Ja, und die verheerenden Bilder entlang der Elbe, die haben was Besonderes bewirkt. Und das ist in unserer Sommerreihe ein Thema, nämlich die Welle der Hilfsbereitschaft, die vor dem Hochwasser gekommen ist.
1: Da sind Leute aus Hamburg, Lübeck, Schwerin, Niedersachsen dorthin gefahren an die Elbe und haben geholfen, Sandsäcke zu füllen und zu schichten. Und überall wurden Evakuierungsbereiche aufgebaut, um den Menschen im Falle des Falles dann irgendwie Hilfe zu geben.
0: Am Ende hat der Deich gehalten, obwohl die Elbe teilweise auf einen Pegel von 8,70 Meter gestiegen war. Was bleibt, sind die neuen Schutzmaßnahmen und Erinnerungen an viele Menschen, die einander geholfen und gestützt haben.

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7: 5 vor 9. Ich bin Philipp Rösler. Guten Morgen. Bronze für England. Bei der Fußball-WM hat sich das Team von Trainer Thomas Tuchel Platz 3 geholt. Am Ende stand es in einem wilden Spiel gegen Frankreich 6:4. Mehr dazu gleich in unseren RSH-WM-News. Wie stark dreht sich das Personalkarussell nach dem Rücktritt von Jens Spahn? Für seine Nachfolger als Unionsfraktionschef werden unter anderem Kanzleramtsminister Frey und Innenminister Dobrindt gehandelt. Die Leihmutter-Affäre hatte Spahn zu Fall gebracht. Er und sein Mann waren mit Hilfe einer Leihmutter in den USA Eltern geworden. In Deutschland ist das Verfahren verboten und die CDU ist auch ganz klar dagegen. Bauarbeiten sorgen jetzt für Probleme auf der Bahnstrecke Kiel-Hamburg. Etwa auf den Regio-Linien RE70 und RE7 gibt's Änderungen und Ausfälle. Und auch ICE-Verbindungen sind betroffen. Seit gestern wird am Knoten Hamburg fleißig gebaut. Ole Konstantinescu von der Deutschen Bahn sagte uns.
8: Dazu gehören unter anderem der Neubau der Sternbrücke auf der Verbindungsbahn, aber auch Maßnahmen für den neuen Bahnhof Altona. Sowie Bauarbeiten an Eisenbahnbrücken entlang der Strecke. Es wird der gesamte Verkehrsknoten Hamburg für die Zukunft gestärkt.
7: Bis Ende August will die Bahn fertig sein. Wenig Regen, hohe Temperaturen. Was Urlauber freut, wird für Pflanzen zum Stresstest. Vor allem sandige Böden sind zu trocken. Die Folge? Ernteausfälle. In der Landwirtschaft wird deshalb über weniger Bodenbearbeitung und andere Fruchtfolgen nachgedacht.
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7: Versöhnlicher Abschluss für England bei der Fußball-WM. Die Mannschaft des deutschen Trainers Thomas Tuchel hat sich spektakulär die Bronzemedaille geholt durch einen 6:4 Erfolg im Spiel um Platz 3. Dirk Justus.
9: Ja, trotz Frust über das verpasste Finale ist es somit die erfolgreichste WM für England seit dem Titelgewinn 1966. Nach einer klaren 4:0-Führung der Engländer zur Halbzeit kamen die Franzosen in einem wilden Spiel nochmal ran. Für Didier Deschamps war es das Abschiedsspiel nach 14 Jahren als französischer Nationaltrainer. Und dann blicken die Fußballfans jetzt schon Richtung New York. Im Finale treffen am Abend Europameister Spanien und Titelverteidiger Argentinien aufeinander.
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10: Viele Wolken sind gerade bei uns in Schleswig-Holstein unterwegs. Und dazu geht auch immer mal wieder ein Schauer runter. An der Küste kann vereinzelt sogar ein Gewitter dabei sein. Später bleibt es wechselhaft und an der Küste kann es dann auch windig werden mit Sturmböen. Die Höchstwerte liegen um 20 Grad. Der RSH-3-Tage-Trend. Morgen lockert es später auf und es bleibt meist trocken bei maximal 22 Grad. Dienstag freundlich mit mehr Sonne, Mittwoch wieder öfter Schauer und auch mal ein Gewitter.
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10: Schleswig-Holsteins bester Verkehrsservice mit KI-Unterstützung. Auf der A21 Kiel Richtung Bagdeheide, bitte aufpassen, zwischen Dalldorf und Wahlstedt steht ein kaputtes Auto auf der rechten Spur. Staus und Blitzer meldet ihr uns kostenlos unter 08000 774 774.
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5: Moin, ich bin Sven Herget und wir machen gleich mal einen Ausflug in einen Strandkorb. Einen ganz besonderen in Dahme. Statt aufs Meer guckt der auf die Promenade. Warum das so ist, darum geht's gleich.
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0: Moin, hier ist RSH am Sonntag, Kirche und Glaube. Ich bin Sven Herget. Wenn ihr in der Lübecker Bucht unterwegs seid, am Strand von Dahme fällt was auf. Alle Strandkörbe stehen Richtung Meer, nur einer nicht. Der steht in Richtung Promenade.
1: Ihr schaut tatsächlich nicht zum Meer, sondern zu den Menschen. Aber in meinem Fokus sind ja auch die Menschen, die ich gern begleiten möchte und denen ich einfach hier ein schönes Moin wünsche.
0: Das ist Pater Ralf Winterberg. Er ist der katholische Urlaubsseelsorger in Ostholstein. Sein Strandkorb heißt auch Zuhörkorb. Und genau darum geht's: Zuhören. Was sind denn das so für Themen, die die Leute mitbringen?
1: Also die meisten Gäste kommen eigentlich mit freudigen Themen, im Sinne von, dass sie schon seit Generationen hierher kommen und eben auch jetzt ist der Familie wieder möglich wahrzukommen. Natürlich ist in zweiter Linie eine große Wertschätzung für den Urlaub an der Küste auch deshalb da, weil es eben vielleicht zu Hause jemand gibt, der krank ist, der pflegebedürftig ist. Also das sehen wir im Fürbittenbuch der Kirche, dass dort eben auch aufgeschrieben wird, was die Menschen für Sorgen haben und manchmal haben sie auch das Vertrauen, mir diese Sorgen mitzuteilen.
0: Aber Pater Ralf hört nicht nur zu, er bietet auch was an, Atemübungen im Kurpark oder auch Lach-Yoga. Aber ist das denn alles auch noch Kirche?
1: Das alles ist auch Kirche, denn Gott möchte ja, dass es uns gut geht. Und ich bin immer wieder überrascht, wie viele Menschen auch nicht nur just for fun zum Beispiel bei den Atemübungen mitmachen, sondern konkret auch eine gesundheitliche Einschränkung haben und für die das wichtig ist, das auch zu lernen.
0: Was Pater Ralf merkt, den Leuten ist neben Zuhören und dem Gespräch auch immer ein Segen wichtig. Und das ist ganz egal, ob das für das Tier ist, das Auto oder eben auch ein Selbst.
1: Ich würde es noch spezifizieren. Den Leuten ist wichtig im Urlaub eine persönliche Segnung, weil sie die Erfahrung machen, eigentlich gehe ich in der Masse unter, wer nimmt mich überhaupt wahr? Ja, dass Gott mich wahrnimmt, auch meine persönliche Situation, dass mir mal Gutes vielleicht auch geschenkt wird, das ist eine besondere Erfahrung.
0: Pater Ralf findet ihr immer mittwochs in der Lübecker Bucht am Strand von Dahme von 10 bis 12 in seinem Zuhörkorb.

0: Moin zusammen, hier ist RSH am Sonntag, Kirche und Glaube. Ich bin Sven Herget. Ob als Marmelade im Eisbecher oder ganz klassisch auf einem Stück Kuchen. Sommer, das ist Erdbeerzeit. Und genau das nutzt die evangelische Jugend in Schleswig gerade für sich aus, denn die wollen Spenden sammeln und haben dazu ein Erdbeercafé ins Leben gerufen. Da stehen Erdbeerkuchen und viele andere Erdbeerleckereien für euch bereit. Dazu gibt's, klar, natürlich Kaffee und eine entspannte Atmosphäre im Innenhof des St. Petri-Doms. Kommt vorbei, gönnt euch ein Stück Kuchen und unterstützt die Jugend in Schleswig. Das Café ist heute von 12 bis 17 Uhr geöffnet im Innenhof des St. Petri-Doms Schleswig. Perfekt eigentlich für so einen Ausflug am Nachmittag.
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7: Viele Wolken sind gerade bei uns in Schleswig-Holstein unterwegs und dazu geht auch immer mal wieder ein Schauer runter. An der Küste kann vereinzelt sogar ein Gewitter dabei sein. Später bleibt es wechselhaft und an der Küste kann es dann auch windig werden mit Sturmböen. Die Höchstwerte liegen um 20 Grad. Der RSH-3-Tage-Trend. Morgen lockert es später auf und es bleibt meist trocken bei maximal 22 Grad. Dienstag freundlich mit mehr Sonne, Mittwoch wieder öfter Schauer und auch mal ein Gewitter.
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7: Schleswig-Holsteins bester Verkehrsservice mit KI-Unterstützung. Auf der A21 Kiel Richtung Bagdeheide ist zwischen Dalldorf und Wahlstedt wegen eines defekten Fahrzeugs die rechte Spur gesperrt. Staus und Blitzer meldet ihr uns kostenlos unter 08000 774 774.
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0: durch den Sonntagmorgen. Hier ist RSH. Moin zusammen. Ja, bei uns geht es jetzt um einen roten Teppich. Da denken ja viele sofort an Stars und Sternchen. Am Freitag liegt so ein Teppich auf dem Marktplatz in Plön vor der Kirche. Pastorin Eva Rahnenführer, was hat denn der rote Teppich mit der Kirche zu tun?
1: Sehr viel, weil wir dafür stehen, dass jeder willkommen ist. Und zwar so, wie er ist. Dass wir sagen, schön, dass du da bist. Für dich räumen wir den roten Teppich aus. Und ich glaube, dass das in unseren Zeiten, in denen wir gerade leben, und ich mache mal ein Stichwort politische Lage, gesellschaftlich ganz wichtig, dass wir als Kirche dafür stehen, dass wir wirklich jeden und jede willkommen heißen.
0: Es geht also darum, dass sich jede und jeder besonders und gesehen fühlt. Das ist die Idee der Pop-Up-Aktion. Propst Erich Fehling.
2: Wir machen damit etwas, was die Leute ein bisschen überraschen soll. Also Kirche hinter den Mauern kennt man und Kirche auf dem Markt ist aber für uns eine ganz schöne Sache, aufzutauchen, ein bisschen zu überraschen, aber vor allen Dingen auch mit Menschen ins Gespräch zu kommen, da wo sie sich ganz normal im Leben bewegen.
0: Neben dem roten Teppich gibt es noch einen Kaugummi-Segensautomaten und eine Fotostation für den Glamour-Moment zum Mitnehmen.
2: In dem Moment ist es ja eher ein leichter Augenblick, aber ich glaube, er hinterlässt so einen Marker bei den Leuten, die sagen, ach, eine Kirche, die mir so begegnet, die begegnet mir vielleicht auch hilfreich, wenn das Wasser mal oben am Hals steht.
0: Kommt vorbei am Freitag von 9 bis 12 auf den Marktplatz in Plön. Nicht zu übersehen, dank des roten Teppichs. Das war's von uns, von Kirche und Glaube. Habt noch einen schönen Sonntag hier mit RSH.

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5: 5:10. Ich bin Philipp Rösler. Guten Tag. Wer übernimmt als Unionsfraktionschef nach Jens Spahns Rücktritt wegen der Leihmutter-Affäre? Im Gespräch sind unter anderem Kanzleramtsminister Frei, Generalsekretär Linnemann, Innenminister Dobrindt und Günther Krings aus NRW. Vorübergehend übernimmt CSU-Landesgruppenchef Alexander Hoffmann. Er sagte im ZDF:
6: Ich werde diese Fraktion so lange führen, bis ein neuer oder eine neue Vorsitzende gewählt ist. Wir haben also grundsätzlich keine Eile. Es ist gleichzeitig auch so, dass die Parteivorsitzenden von CDU und CSU sich, was diese Frage angeht, abstimmen müssen. Und die Zeit werden sie sich jetzt nehmen.
5: Was nicht verkauft wird oder zurückkommt, kommt einfach in den Schredder. Ab heute nicht mehr. Die großen Modeketten dürfen in der EU ab sofort unverkaufte Kleidung und Schuhe nicht mehr einfach vernichten, sondern müssen sie zum Beispiel spenden, um Müll zu vermeiden und die Umwelt zu schonen. Schätzungsweise wurden bisher knapp 10% aller Klamotten vernichtet, ohne jemals getragen worden zu sein. Wegen der zum Teil ausgetrockneten Böden denken die Landwirte über andere Anbaumethoden nach. Weniger Bodenbearbeitung und andere Fruchtfolgen sind mögliche Optionen. Wie groß das Problem in diesem Jahr in Schleswig-Holstein ist, dazu sagte uns der Kieler Professor für Pflanzenernährung und Bodenkunde Konrad Wiermann.
7: Das Problem wird gerade auf der Geest relativ stark vertreten sein, weil wir dort die sandigen Böden haben, die wenig Wasserspeicherkapazität haben. Aber auch im östlichen Hügelland finden wir häufig Bestände, die schon abgereift sind und die dann anzeigen, dass da eben Wassermangel bereits stattgefunden hat.
5: Bauarbeiten sorgen jetzt für Probleme auf der Bahnstrecke Kiel-Hamburg. Zum Beispiel gibt es auf den Regiolinien RE70, RE7 und einigen ICE-Verbindungen Änderungen und Ausfälle. Seit gestern wird am Knoten Hamburg gebaut, unter anderem an mehreren Brücken. Bis Ende August will die Bahn fertig sein.
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5: Versöhnlicher Abschluss für England bei der Fußball-WM. Die Mannschaft von Trainer Thomas Tuchel hat das Spiel um Platz 3 spektakulär mit 6:4 gewonnen. Es ist Englands beste WM seit dem Titelgewinn 1966. Für Didier Deschamps war es das letzte Spiel als französischer Nationaltrainer. Nachfolger soll wohl Fußballlegende Zinedine Zidane werden. Am Abend unserer Zeit treffen dann im WM-Finale Europameister Spanien und Titelverteidiger Argentinien aufeinander.
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8: Viele Wolken sind gerade bei uns in Schleswig-Holstein unterwegs und dazu geht auch immer mal wieder ein Schauer runter. An der Küste kann vereinzelt sogar ein Gewitter dabei sein. Später bleibt es wechselhaft und an der Küste kann es dann auch windig werden mit Sturmböen. Die Höchstwerte liegen um 20 Grad. Der RSH-3-Tage-Trend. Morgen lockert es später auf und es bleibt meist trocken bei maximal 22 Grad. Dienstag freundlich mit mehr Sonne, Mittwoch wieder öfter Schauer und auch mal ein Gewitter.
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8: Schleswig-Holsteins bester Verkehrsservice mit KI-Unterstützung. Auf der A1 Lübeck Richtung Fehmarn, Achtung, zwischen dem Dreieck Bad Schwartau und Seretz liegen Reifenteile auf der Autobahn. Und auf der A21 Kiel Richtung Bargteheide ist zwischen Dalldorf und Wahlstedt die rechte Spur wegen eines defekten Fahrzeugs gesperrt. Staus und Blitzer meldet ihr uns kostenlos unter 08000 774 774.
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9: Noch 915 Tage, dann heißt der neue US-Präsident, ne? Donald Trump. Dank seiner genialen Erfindung der Trump Election Machine sind die USA vor feindlicher Einflussnahme durch China, Russland und Grönland geschützt. Wahlergebnis garantiert, es muss nur so getan werden, als wenn gewählt wurde. Ist das Science Fiction? Von wegen. Thema gleich.
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1: Wer heute Morgen hört, Spiel um Platz 3, gestern Nacht 6:4 ausgegangen für England, der wird sich denken, oh, sowieso ein Unsinnspiel und dann noch Elfmeterschießen. Nö, falsch gedacht. Es gab auch gar keine Verlängerung. 90 Minuten plus und zum Schluss...
2: Nachspielzeit ist abgelaufen. Bellingham mit Dynamik. Bellingham. Jude Bellingham.
1: So spannend bitte auch im Endspiel heute Abend ab 21 Uhr Spanien gegen Argentinien oder Argentinien gegen Spanien. Schiede Goal. Und nun gibt's erstmal eine gute Portion Politik am Sonntagmorgen hier bei RSH mit Carsten Koch. Moin Altosom. Heute Abend muss also irgendein Mannschaftskapitän vielleicht weiße Handschuhe anziehen und den Pokal aus den Händen von Enfant Terrible Infantino und Präsident Macho Trump entgegennehmen oder sich zuwerfen lassen, um denen nicht die Hand geben zu müssen.
3: Und das verdient allerhöchsten Respekt.
1: Alexander Hoffmann, Chef der CSU-Landesgruppe und stellvertretender Fraktionschef, aber er meinte weniger die WM und Trump als eher Jens Spahn, der das politische Handtuch geworfen hat, das nun keiner mehr aufsammeln will.
4: Mir ist in den letzten Tagen bewusst geworden, dass mein persönliches Glück, gemeinsam mit meinem Mann eine Familie zu gründen und Vater zu werden, nicht vereinbar ist mit meinem politischen Amt.
1: Ein Zitat aus einem Brief von nun Ex-Fraktionschef Jens Spahn. Der ist um einen Sohn reicher und jede Menge Ämter, Geld und Ansehen ärmer. Aber Rückblende. Mittwoch meldet die Bild-Zeitung exklusiv, Zitat, CDU-Politiker Jens Spahn und sein Ehemann sind Papas geworden. Zitat Ende. So also die Schlagzeile. Und die Info dazu, bis jetzt wussten es nur die Familie und der Kanzler, der nochmal an der Uhr drehte und einordnete.
5: Dass ich bereits am letzten Freitag von Jens Spahn darüber informiert worden bin, dass er und sein Mann Eltern werden. Ich habe ihm dazu gratuliert.
1: 8 Tage von der Kanzlerinfo bis zum Rücktritt gestern Nachmittag. 8 Tage, in denen Fragen gestellt wurden. Wer ist die Mutter? War es eine Adoption? Antwort: Nein. Eine Frau in den USA hat für viel Geld das Kind ausgetragen und zur Welt gebracht. Und auch wenn der Begriff mies ist, man nennt es Leihmutter. Etwas, wogegen sich Spahn immer stark gemacht hat. In der CDU, auf Parteitagen, in seiner Rolle auch als Gesundheitsminister. Es war ein No-Go, aber scheinbar nur für andere. Spahn hat sich eine Leihmutter, wie sagt man, gekauft, gemietet, gebucht und marschierte durch die Bildinstanzen. Erst ein Bericht plus Foto mit Kinderwagen, dann Podcast. Wir dürfen's.
6: Ich weiß, dass viele in der Partei sich natürlich vor Ort erklären müssen, ihren Fraktionsvorsitzenden erklären müssen, meine Entscheidung. Und deswegen werde ich die Frage, wie es weitergeht, mit der Fraktion natürlich erörtern, wenn wir uns im September wiedersehen.
1: Das war vorgestern, am Freitag. Aus dem September, also aus rund 50 Tagen Toleranzzeit, wurden 15 Stunden. Dann war Schluss mit lustig und Jens politisch allein zu Hause. Mit Ehemann Daniel Funke und dem kleinen Georg. Aber das ist Thema gleich.

0: Na super, werden sich die CDU-Wahlkämpferinnen und Wahlkämpfer gerade in Sachsen-Anhalt und Mecklenburg-Vorpommern sagen. Herzlichen Dank, Jens Spahn. Und ja, vielleicht auch Friedrich Merz. Geh mir weg mit Berlin, mit Glaubwürdigkeit und was ihr sonst noch so behauptet. Und super, sagt wohl auch die AfD. Ihr bester Wahlkämpfer heißt nämlich Jens Spahn.
1: Das hat ja angefangen mit der gesamten Corona-Maskenaffäre, dann irgendwelche Spendendinner bei Ausgangssperren, dann der überteuerte Villakauf mit einer dubiosen Finanzierung einer Sparkasse, die nicht zuständig ist.
0: AfD-Parteichefin Alice Weidel, die damit gut vom Chaos ihrer Partei in NRW ablenken kann. Andere sind ja noch schlimmer als wir. Klasse Maßstab. Und auch die Grünen nutzen das Spahn und damit auch das CDU-Desaster.
2: Menschen spüren sehr genau, wenn persönliche Einstellungen und politisches Handeln so auseinanderklaffen. Da verliert man Vertrauen und Glaubwürdigkeit, das schadet politischen Akteuren.
0: Britta Hasselmann, Fraktionschefin der Grünen im Bundestag. Aber wie schon gesagt, auch der parteiinterne Gegenwind lässt herzlich grüßen. Verteidiger von Jens Spahn? Fehlanzeige. Jens allein zu Hause.
3: Ich kann natürlich verstehen, dass jetzt gerade die Parteivorsitzenden, die im Wahlkampf sind, in Mecklenburg-Vorpommern und in Sachsen-Anhalt, darunter jetzt sehr leiden, weil es ist eine Frage der Glaubwürdigkeit.
0: Hubert Hüppe von der CDU-Seniorenunion. Und dass die CSU alles, was nicht Vater und Mutter heißt, was Herdprämie ist oder vielleicht Moral First verteidigt, das ist auch klar.
4: Also für uns ist klar, dass Leihmutterschaft verboten ist. Dabei bleiben wir als CSU auch. Das ist für uns eine Frage der Glaubwürdigkeit. Das hat was mit der Würde des Lebens zu tun.
0: Klaus Holleczek, CSU-Fraktionsvorsitzender im Bayerischen Landtag. Aber auch die Kirchen meldeten sich. Stefan Oster, Bischof von Passau, meint im Bayerischen Rundfunk.
5: Zumal dann, wenn dieser Politiker sich öffentlich zur katholischen Kirche bekannt hat. Er hat aus meiner Sicht damit einen Schritt getan, den wir als Glaubensgemeinschaft auch in Zukunft nie werden mitgehen können.
0: Jens Spahn düste also mit Vollgas in die Sackgasse. Er konnte gar nicht schnell genug zurücktreten, nicht mal Chance für einen Blick in den Rückspiegel. So schnell kam die Mauer des Scheiterns auf ihn zu.
6: Und das verdient allerhöchsten Respekt.
0: Respekt, sagt Alexander Hoffmann, das ist der Fraktionsvize im Bundestag. Das ist eine Hohlformel, die man immer dann nimmt, wenn man nicht weiter weiß. Respekt? Spahn blieb doch gar nichts anderes übrig, obwohl er doch mindestens ein Jahr Zeit hatte, sich zu positionieren. Die Zeit zwischen Entscheidung, Muttersuche, Befruchtung, Schwangerschaft und Geburt. Also nichts vom heiteren Himmel und plötzlich.
7: Dass ich bereits am letzten Freitag von Jens Spahn darüber informiert worden bin, dass er und sein Mann Eltern werden. Ich habe ihm dazu gratuliert.
0: Und genau durch diese Äußerung steht noch eine Frage im Raum. Was hat der Kanzler zwischen der Gratulation vor 10 Tagen und gestern gemacht und gedacht? Spahn ist Vater, weiter im Geschäft? Aber das Wie, woher, wer, wann, wieso? Jens Spahn ist Vater, nicht nachgefragt beim engsten Vertrauten der Politik, ob da nicht vielleicht ein Problem lauert oder besser eine politische Bombe tickt? Thema gleich.

0: Where the hell is my husband?
1: Rieke will heute raus. Mit ihren Mädels Party machen. Und Rieke versucht sich gerade am perfekten Make-up.
0: Oh!
1: Zum dritten Mal.
0: Moment, das haben wir gleich. 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
5: Viele Wolken sind gerade bei uns in Schleswig-Holstein unterwegs und dazu geht auch immer mal wieder ein Schauer runter. An der Küste kann vereinzelt sogar ein Gewitter dabei sein. Später bleibt es wechselhaft und an der Küste kann es dann auch windig werden mit Sturmböen. Die Höchstwerte liegen um 20 Grad. Der RSH-3-Tage-Trend. Morgen lockert es später auf und es bleibt meist trocken bei maximal 22 Grad. Dienstag freundlich mit mehr Sonne, Mittwoch wieder öfter Schauer und auch mal ein Gewitter.
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5: Schleswig-Holsteins bester Verkehrsservice mit KI-Unterstützung. Auf der A20 Rostock Richtung Lübeck, Achtung, da ist zwischen Lübeck-Genin und dem Kreuz Lübeck eine ungesicherte Unfallstelle. Und es staut sich auf der A7 Flensburg Richtung Hannover zwischen Othmarschen und Hausbruch auf 10 Kilometern. Staus und Blitzer meldet ihr uns kostenlos unter 08000 774 774.
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6: Und schon ist das politische Sommertheater eröffnet. Auf dem Spielplan Jens Spahn wird Papa, Fiete im Tal der Tränen und wer war nochmal die SPD? Im Vorprogramm Alice im Wahlwunderland und Kubicki und die 5%-Hürde. In den Hauptrollen die üblichen Verdächtigen. Thema gleich.
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0: Politik am Sonntagmorgen hier bei RSH mit Carsten Koch. Es gibt Formeln im politischen Geschäft, die könnten auch von der KI kommen. Also bei Schicksalsschlägen, bei Unglücken, bei Sturmflut oder sonst was.
1: Wir werden schnell und unbürokratisch helfen.
0: Jens Spahn ist nicht mehr zu helfen, auch nicht unbürokratisch. Er hatte gestern 10 politische Pistolenläufe auf sich gerichtet, hatte vielleicht 10 Minuten Zeit zum Nachdenken und trat zurück.
2: Jens Spahn hat für sich heute eine persönliche Entscheidung getroffen. Das verdient allergrößten Respekt.
0: Blabla Respekt, diesmal vorgetragen vom stellvertretenden Fraktionschef Alexander Hoffmann. Die gesamte CDU und CSU sowieso, die hatten ihn bildlich schon an die Wand gestellt, den Jens Spahn. Wobei, irgendwie hat er sich selbst dahingestellt durch eine Leihmutter für sein Kind, durch einen Weg, den er politisch angeblich immer abgelehnt hat. Und so sah es ja irgendwie auch der Kanzler.
3: Mir ist bewusst, dass dieses Thema in seiner ganzen Dimension, menschlich, juristisch, gesellschaftlich, ethisch, sehr viele Menschen im Augenblick in Deutschland aus diesem aktuellen Anlass bewegt. Wir haben dazu in Deutschland eine klare Rechtslage. Wir haben in der Partei, in der CDU einen Parteitagsbeschluss. Ich sehe nicht, dass an der Rechtslage oder an dem Parteitagsbeschluss Änderungen vorgenommen werden sollen.
0: Ein bisschen Pontius-Pilatus-Haltung von Merz, denn er wusste von Schwangerschaft und Geburt zu diesem Zeitpunkt schon einige Tage. Und Jens Spahn wusste von dem, was kommt, logischerweise schon mindestens 9 Monate. Aber von seiner geäußerten Haltung zum Thema Leihmütter bis zum Schluss ist er nicht abgegangen. Oliver Lemke, Politikwissenschaftler der Ruhr-Uni Bochum, meinte im ZDF:
4: Innerhalb kürzester Zeit hat sich so eine Art Protest-Tsunami aufgebaut, sodass es für die CDU sicherlich sehr schnell gekommen ist. Allerdings ist das Problem natürlich vorgelagert gewesen und es wäre an Spahn gewesen, glaube ich, beispielsweise bei dem Bundesparteitag der CDU Anfang des Jahres in Stuttgart, deutlich zu machen, dass er in seiner Lebensplanung von dem Programm der CDU abweicht und es hätte vielleicht auch die Möglichkeit gegeben, einen Raum für Diskussion dann zu öffnen. So allerdings ist er quasi weggespült worden von dieser Welle an Protest innerhalb auch seiner eigenen Partei vor allem.
0: Und eine weitere Frage steht deswegen im Raum, die wohl nur Jens Spahn selbst beantworten kann. Hat er wirklich geglaubt, die Zeit heilt alle Wunden, er kann übers Wasser gehen und einen wie ihn wird man nicht kritisieren?
4: Ich vermute, dass das eine Form von politischer Instinktlosigkeit ist. Er hat sich zurückgekämpft in seiner Rolle als Fraktionsvorsitzender, ist zum Stabilisator der Bundesregierung geworden und hat eine wichtige Funktion, in der er mehr und mehr auch ein eigenes Machtzentrum darstellte. Und ich glaube, dass das für ihn sehr schwierig war, sich vorzustellen, dass dieses Thema tatsächlich ihm dann gewissermaßen diese Schwierigkeiten bereiten könnte.
0: Viele Fragen bleiben. Ein erster Antwortversuch kommt heute Abend im ZDF um 19.10 Uhr, Kanzler Merz im Sommerinterview. Ob es überhaupt ein anderes Thema geben kann als Spahn? Es wäre eine Sondersendung wert. Also, was wussten Sie, Herr Merz? Wann wussten Sie es, Herr Merz? Stimmt es, dass Sie Herrn Spahn zum Rücktritt gezwungen haben? Oder möchten Sie nur, dass man so denkt? Was haben Sie zwischen dem vergangenen Freitag, also vor 10 Tagen, und heute gemacht, um das Thema zu durchdringen? Für Jens Spahn dürfte der politische Zug inzwischen abgefahren sein. Allenfalls noch Abgeordneter im Bundestag oder als Stehaufmännchen irgendwo anders auftauchen? Vielleicht bei der Deutschen Bahn? Bei einer Krankenkasse? Irgendwo in Europa?
4: Es wird, glaube ich, sehr schwer werden, für ihn zurückzukommen. Er hat Comeback-Qualitäten bewiesen, indem er eben halt am Anfang seine Glücklosigkeit als Fraktionsvorsitzender überwinden konnte. Aber mit diesem Ballast jetzt, da muss man abwarten. Ich sehe das in mittelfristiger Zeit, ehrlich gesagt, nicht für ihn.
0: Das sagt der Politikwissenschaftler Oliver Lemke im ZDF. Und heute Abend überlagert ganz kurz mal die Fußball-WM wieder das Thema Spahn. Vermutlich. Thema gleich. We go

0: Ich überlege gerade, was passieren würde, wenn man versucht, dem US-Präsidenten Trump die Spahn-Story zu erklären. Maskenaffäre mit Spahn, Corona-Partys mit Spahn, umstrittener Hausverkauf mit Spahn, gescheiterte Kanzlerwahl mit Spahn, Richtersuche gescheitert mit Spahn und nun Leihmutter. Als erstes würde Trump wohl sagen, yeah, eine US-Mutter, Deal, das ist gut.
1: This is a magnificent victory for the American people.
0: Ja, und zu den ganzen Spahn-Skandalen würde Trump sagen, wo ist der Skandal, wo ist das Problem, das mache ich doch immer so. So wie diese Woche, Regierungserklärung, besser Präsidentenansprache zur besten TV-Sendezeit. Aber wer dachte, Trump sagt was zu dem Iran, den gestiegenen Preisen oder der Weltlage? Irrtum. Wirres Zeug von einem wirren Mann.
2: Über einen Zeitraum von mehreren Jahren, beginnend mit dem Wahlzyklus 2020, führte die Volksrepublik China die vermutlich größte Kompromittierung von Wahldaten in der Geschichte durch, die dazu führte, dass China sich unrechtmäßig 220 Millionen US-Wählerdaten aneignete.
0: Es fehlte noch, dass Trump in seiner selbstverliebten TV-Ansprache die Bombardierung von Grönland angekündigt hätte, weil dort vielleicht zwei chinesische oder grönländische IT-Spezialisten planten, die Herbstwahlen zu beeinflussen in den USA.
2: Es stehen sehr wichtige Wahlen bevor. Wir wollen, dass diese Wahlen ehrlich sind. Vor allem aber erfordert die Bewältigung dieser Krise im Bereich der Wahlsicherheit, dass der Kongress den Save America Act verabschiedet.
0: Und mit den neuen Regeln und Anordnungen, die schon zweimal nicht durchgewunken wurden, mit denen will er demokratische Wähler ausfiltern und weghalten von den Stimmgeräten. Denn die Stimmung in den USA, sie ist nicht mehr pro Trump und seine Versprechen glauben viele nicht mehr.
1: America's future will be bigger, better, bolder, richer, safer and stronger than it has ever been before. God bless you and God bless America. Thank you very much.
0: Aber das ist vielen Amis ziemlich schiedegol, was in der Zukunft sein wird, wenn sie aktuell pro Gallone Benzin einen Dollar mehr bezahlen müssen als vor dem Iran-Krieg. Tun statt reden, fordern sie, und Trump ist beleidigt, dass seine Genialität nicht verstanden wird. Die Genialität vom Durchbattle-Trump, wie man hier wohl am Deich sagen würde.

0: Moin, Matze Schmark hier. Ich wünsche euch noch einen schönen Sonntag und wir haben so einen kleinen Temperaturwechsel durch jetzt am Wochenende, oder? Letzte Woche noch so immer an die 30 und die nächste Woche und auch heute schon sieht es eher so immer um die 20, 22, 23 aus. Also nicht viel höher und ich sag euch, ich mag das. Das ist meine absolute Wohlfühltemperatur. Nicht mehr als 25 und am liebsten wahrscheinlich so 23 Grad. Aber wie ist das bei euch? Welche Sommer-Wohlfühltemperatur in Schleswig-Holstein gefällt euch am besten? Macht mit bei unserer Abstimmung und schickt mir gerne jetzt schon eine WhatsApp-Sprachnachricht an Kiel 0431 98 6 98 und dreimal die 0. Und morgen starten wir dann auch mit maximal 22 Grad in Schleswig-Holstein. In der RSH Moin Show ab 5. Ich freue mich auf euch.
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4: 5:55. Ich bin Philipp Rösler. Guten Tag. Fußballfans auf der ganzen Welt schauen heute mit Spannung Richtung New York. Dort steigt 21 Uhr unserer Zeit das WM-Finale zwischen Europameister Spanien und Titelverteidiger Argentinien. Alles zum Traumfinale gibt es gleich in den RSH WM-News. Was nicht verkauft wird oder zurückkommt, einfach ab in den Schredder. Ab heute nicht mehr. Für die großen Modeketten gelten in der EU jetzt neue Regeln, Mia Hin.
5: Genau, große Unternehmen müssen unverkaufte Kleidung oder Schuhe ab sofort spenden, anderweitig verwenden oder aufarbeiten und nicht einfach vernichten. Ziel ist es, Müll zu vermeiden und die Produktion von Massen an Billigklamotten unattraktiv zu machen. Richtig so, findet Bundesumweltminister Schneider. Er sagt, wir können uns eine Wegwerfgesellschaft nicht länger leisten. Unverkaufte, neuwertige Kleidung und Schuhe gehören nicht in den Müll, sondern sind wertvolle Ressourcen.
4: Wer übernimmt bei der Union den Fraktionsvorsitz? Nach Jens Spahns Rücktritt sind mehrere Kandidaten im Gespräch. Von Kanzleramtschef Frei über Generalsekretär Linnemann und Günther Krings aus NRW bis hin zu Innenminister Dobrindt. Wegen der zum Teil ausgetrockneten Böden denken die Landwirte über andere Anbaumethoden nach. Weniger Bodenbearbeitung und andere Fruchtfolgen sind mögliche Optionen. Bei der Fachhochschule Kiel ist man optimistisch, dass man so auch künftig erfolgreich Ackerbau betreiben kann.
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4: Das hat wirklich auch nach 103 Spielen nochmal Lust auf mehr gemacht. Englands WM-Bronze mit dem spektakulären 6:4 gegen Frankreich. Heute dann das große Finale. Vor den Toren New Yorks spielt Europameister Spanien gegen Titelverteidiger Argentinien. Ein Traumfinale für jeden Fußballfan. Und vor dem Endspiel wird auch über ein Foto gesprochen. Dirk Justes.
6: Ja, und auf dem badet der damals 20-jährige argentinische Superstar Lionel Messi ein Baby. Und dabei handelt es sich um den spanischen Superstar Lamine Yamal. Aufgenommen wurde das Ganze vor 19 Jahren für einen UNICEF-Wohltätigkeitskalender. Messi sagt zu dem Foto, es ist verrückt. Damals habe ich ein Foto mit ihm gemacht, als er noch ein Baby war. Und jetzt treffen wir in einem WM-Finale aufeinander. Auch solche Geschichten schreibt der Fußball.
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7: Viele Wolken sind unterwegs bei uns in Schleswig-Holstein und immer mal wieder ziehen Schauer durch. An der Küste kann auch mal ein Gewitter dabei sein. Bis zum Nachmittag bleibt das Ganze eher unbeständig. Dazu werden es um 20 Grad und später sind an der Küste auch Sturmböen möglich. Der RSH-3-Tage-Trend. Morgen erst noch Wolken und ab und zu ein kurzer Schauer. Später wird es trockener bei maximal 23 Grad. Dienstag und Mittwoch geht es ähnlich weiter mit Sonne und Wolken. Zwischendurch kann es mal nass werden.
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7: Schleswig-Holsteins bester Verkehrsservice mit KI-Unterstützung. 7 Kilometer Stau auf der A7 Flensburg Richtung Hannover zwischen Volkspark und dem Elbtunnel. Und auf der A20 Rostock Richtung Lübeck ist die rechte Spur zwischen Lübeck-Genin und dem Kreuz Lübeck nach einem Unfall gesperrt. Staus und Blitzer meldet ihr uns kostenlos unter 08000 774 774.
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8: Noch 275 Tage bis zur Landtagswahl im schönsten Bundesland der Welt und die Spitzenkandidaten der bislang 5 im Landtag vertretenen Parteien stehen fest. Dann besuchen wir die doch mal bei ihren Sommertouren, in ihren Parteizentralen oder im Wahlkreisbüro. 5 Kandidaten, 5 Gespräche, 5 Ein- und Ausblicke von klein nach groß. Erster Gast, Christian Derschauer vom SSW. Gleich.
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0: Politik am Sonntag mit einer Serie. 9 Monate vor der Landtagswahl stehen die Spitzenkandidaten der meisten Parteien fest. Und ich habe die der im Landtag vertretenen Parteien besucht. Sommergespräche. Und arbeiten wir uns mal in Sachen Mandatszahl von aktuell klein nach groß. Denn Christian Dirschauer tritt für den SSW an. Aktuell 4 Abgeordnete im Kieler Landtag, Fraktionsstärke. Und er ist designierter Spitzenkandidat.
1: Ja, ich bin nominiert vom Landesvorstand und der SSW-Landesparteitag, der im September stattfindet, der soll das und darf das Ganze gerne hoffentlich noch bekräftigen.
0: Nun ist ja eine Spitzenkandidatur vermutlich nicht damit verbunden, dass Sie auch Ministerpräsident werden. Was ist denn Spitzenkandidatur bei Ihnen?
1: Also der SSW stellt keinen Ministerpräsidentenkandidaten, das ist ganz klar, das ist nicht unsere Rolle. Aber verbunden mit der Spitzenkandidatur beim SSW ist natürlich, dass wir im besonderen Maße über den Spitzenkandidaten unsere Inhalte vermitteln, das, wofür wir stehen. Nämlich für eine soziale Politik, für eine Politik, die Minderheiten unterstützt und für eine regionale Politik, die auch unsere heimische Wirtschaft stärkt.
0: Wenn man Spitzenkandidat ist, sage ich mal, dann beginnt ja zu einem Zeitpunkt X eine relativ anstrengende Phase. Haben Sie das eigentlich länger überlegt oder haben Sie gesagt, naja, es ist kein anderer da und ich bin auch einer der bekanntesten. Sie haben ja damals aufgeteilt, Fraktionschef für Sie, Parteichefin ist dann jemand anders. Ist das so ein halbes Jahr, wo Sie der Familie ein Bild aufstellen und sagen, ich komme irgendwann im April wieder?
1: Also das ist alles natürlich eine Frage des Managements. Ich glaube, man muss sich nichts vormachen. Spitzenkandidatur bedeutet, dass man ziemlich viel unterwegs ist. Das ist auch eine anstrengende Phase, ist der Wahlkampf. Das gilt sowieso immer. Als Spitzenkandidat ist man natürlich aber noch mal mehr unterwegs im ganzen Land. Das Ganze wird von der Familie getragen. Da bin ich auch sehr, sehr froh drüber. Denn nur wenn der familiäre Rückhalt da ist, kann man sowas auch machen. Und gleichzeitig wird es auch von der Partei hoffentlich dann getragen. Und dann geht's da auf. Das passt.
0: Stehen denn die Kinder vor dem Wahlplakat und sagen, Papa, das bist du?
1: Das ist schon vorgekommen tatsächlich, aber die sehen mich auch noch in echt.
0: Christian Dirschauer, wenn wir über den SSW reden, er marschiert ja seit vielen Jahren, sag ich so, langsam, aber stetig nach oben. Immer einen 0,5% mehr oder ähnliches. Woran liegt das? Liegt das eigentlich daran, dass die anderen schlecht sind? Das hat man bei der AfD ja auch gesagt. Die anderen sind schlecht, deshalb wählt man sie. Sind sie sozusagen eine Alternative für unzufriedene FDPler, für unzufriedene SPDler oder liegt das einfach daran, dass viel mehr Leute merken, was SSW sozusagen wirklich ist?
1: Ja, ich glaube tatsächlich, der SSW hat mittlerweile einen höheren Bekanntheitsgrad und auch unsere Kandidatur zur Bundestagswahl 2021 mit Stefan Seidler, der ja nach vielen Jahrzehnten sozusagen das erste SSW-Mandat wieder im Bundestag errungen hat, hat uns einfach nochmal eine größere Bekanntheit gegeben und die Leute stellen fest, Mensch, nordische Politik, regionale Politik nach nordischem Vorbild, die ist gut, die kommt an, die hilft uns. Viele Menschen sehen, dass es in Skandinavien gut läuft. In Deutschland redet man gerade darüber, wie man den Sozialstaat abbaut, katastrophal. Und wir bieten als SSW das Gegenbeispiel aus dem Norden, wo man also sieht, ein starker nordischer Wohlfahrtsstaat und wirtschaftliche Prosperität, das geht zusammen. Und das ist unser Angebot auch als SSW.
0: Und haben Sie früher immer bei Kiel eine Grenze gezogen und haben gesagt, so, das ist sozusagen der Norden, gehört uns. Und sobald der Kanal sozusagen da ist, ist vorbei. In der Zwischenzeit sind Sie auch in Lübeck präsent, Sie sind in Pinneberg präsent, zumindest wählbar und wollen das auch. Liegt das daran, dass Sie ein Stückchen regionale Identität aufgeben zugunsten des Landes?
1: Überhaupt nicht. Wir als SSW haben immer gesagt, wir sind eine moderne Minderheitenpartei. Das heißt, unsere erste und vornehmste Aufgabe, das ist die Minderheitenpolitik. Politik für die dänische Minderheit, für die friesische Volksgruppe. Und gleichzeitig haben wir immer gesagt, zu einer modernen Minderheitenpolitik gehört auch Politik für alle Menschen im Land, weil wir als Angehörige der dänischen oder friesischen Minderheit auch Bürger dieses Landes sind. Und geht es dem Arbeitsmarkt gut, dann bedeutet das auch, dass der Arbeitsmarkt gut ist für die dänische Minderheit. Insoweit war das nie ein Gegensatz, den wir da hatten. Sondern wir haben immer gesagt, wir sind eine moderne Minderheitenpartei und machen Politik für alle Menschen im Land. Wir machen Gesellschaftspolitik auch.
0: Christian Dirschauer, und wie erklärt man einem Bayern, wer oder was oder warum der SSW überhaupt da ist? Seine Antwort gleich.

0: Die Spitzenkandidaten für die Landtagswahl hier in Schleswig-Holstein stehen fest und wir haben sie getroffen auf ihren Sommerreisen und bei ihren Ferienterminen. Erster Gesprächspartner Christian Derschauer vom SSW. Sagen Sie mal, Derschauer, wie erklären Sie einem Bayern, was der SSW eigentlich ist und will? Können Sie das?
1: Ja, das mache ich gerne. Beim Weißbier hätte ich fast gesagt. Das geht vermutlich am einfachsten. Ja, ich versuche da natürlich erstmal zu erklären, wie der SSW entstanden ist, nämlich dass wir eben nationale Minderheiten in Deutschland haben, hier die dänische und die friesische Minderheit, und dass es über viele Jahre sozusagen auch einen Kampf gab, deutsche Mehrheitsbevölkerung, dänische Minderheit und

0: umgekehrt hat man sich nicht gut verstanden, aber über politische Beteiligung und über Rechte, die Bonn-Kopenhagener Erklärung, ist es gelungen, sozusagen Frieden hier im Grenzland zu erreichen. Und der SSW als politische Partei sozusagen der Minderheiten vertritt an der Stelle die klare Auffassung, dass Minderheitenpolitik eben auch Friedenspolitik ist. Und das ist unsere Aufgabe. Und gleichzeitig haben wir natürlich als SSW eben auch ein starkes regionales Profil. Wir sind nicht die CSU, das würde ich auch ganz klar sagen. Wir haben ein ganz klares regionales Profil, aber auch, weil wir sozusagen unsere heimische Wirtschaft sehen, weil wir die regionale Identität bewahren wollen, die wir hier haben, die Vielfalt. Und das charakterisiert dann vielleicht den SSW für ein Bajuwan. Und dann bin ich noch nicht zu sehr ins Detail gegangen, weil es ist alles natürlich immer ein bisschen komplizierter, als in kurzen Lettern zu formulieren ist.
1: Gucken wir uns mal die aktuelle Politik an. Sie sind Oppositionspartei, zusammen mit der FDP und zusammen mit der SPD. Wo steht das Land zurzeit? Es gibt ganz, ganz viele Zufriedenheit mit der Regierung. Also da ist es doch fast schwierig, als Opposition zu sagen, wir müssen was anders machen.
0: Also ich glaube, man kann sagen, die jetzige Regierung, die macht nicht alles schlecht. Aber wir merken auch doch deutlich, hier im Land läuft doch nicht alles gut und es läuft nicht alles rund. Wenn wir an das ganze Thema Bezahlbarkeit denken beispielsweise, wir kommen nicht weiter, was den sozialen Wohnraum angeht, was bezahlbares Wohnen angeht. Die Preise, die Energiepreise laufen den Leuten weg. Also auch da haben wir natürlich große Baustellen, die wir anpacken müssen.
1: Das ist eine Sache, von der Sie sagen, das hat die Regierung falsch gemacht?
0: Also ich sage ganz klar, wir haben, wenn wir beispielsweise das Wohnen nehmen, nicht genug getan, damit wir hier bezahlbaren Wohnraum haben. Und da würde ich als SSW wieder sagen, da halte ich ein nordisches Modell dagegen. In Dänemark beispielsweise gibt es einen sehr gemeinnützigen Wohnungssektor, wo auch Wohnungen anders als in Deutschland nicht aus der Sozialbindung rausfallen. Ich meine, hier fallen Wohnungen nach 20, 30 Jahren aus der Sozialbindung raus, sind auf dem freien Markt, hat man wieder Wohnungen verloren. Da muss man sich hier nicht wundern, dass es nicht funktioniert. Und ich würde mir beispielsweise wünschen, dass wir hier ein Stück weit auch wieder mehr nordische Modelle wagen, dass wir beispielsweise auch den gemeinnützigen Wohnungsmarkt hier stärken und auch dort echte Fortschritte erzielen und nicht immer nur an Symptomen doktern, sondern einen klaren Schnitt und mal ein anderes System wagen. Das funktioniert offensichtlich nicht, da ist keine Bereitschaft bei der jetzigen Regierung, was vermutlich auch einfach daran liegt, dass sie bisher Probleme mit Geld einfach lösen konnten. Da wurde Geld draufgeworfen, wenn ein Problem da war. Das Geld wird knapper und man stellt fest, CDU und Grüne sind sich doch nicht so einig, wie man es vielleicht gedacht hatte, als das Geld noch im Überfluss da war.
1: Sie haben gesagt, die Regierung macht doch nicht alles falsch. Was macht sie denn falsch neben dem Stichwort Wohnungsmarkt? Wo sagen Sie tatsächlich, da müssen wir sie treiben? Oder wenn wir mit dabei wären, wo würden Sie etwas anders machen, wo Sie sagen, das reicht uns nicht?
0: Also unsere Prioritäten wären ganz klar in der Regionalpolitik, die wären auch in der Sozialpolitik. Ich meine, warum ist denn unsere Demokratie gerade auch von innen so gefährdet? Weil die Menschen das Gefühl haben, dass ihre Probleme nicht gelöst werden. Und das sind ganz oft soziale Probleme. Denk aber auch an kinderreiche Familien, die sich nicht mitgenommen fühlen. Also die Kinderarmut bei uns im Land ist viel, viel, viel zu groß. Was macht die Regierung? Sie macht zwei Modellprojekte für kommunale Präventionsketten. Ich meine, das kann ein Element sein, aber damit lösen wir keine Kinderarmut hier in Schleswig-Holstein. Das ist kein wirksames Instrument. Die Regierung macht sich hier einen schlanken Fuß. Und genau diese sozialen Probleme, die müssen wir anpacken.
2: Christian Dirschauer, wie geht er mit der AfD um und wie denkt er über Sie und die Wähler und die aktuellen guten Umfragewerte? Thema gleich.

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1: Viele Wolken sind unterwegs bei uns in Schleswig-Holstein und immer mal wieder ziehen Schauer durch. An der Küste kann auch mal ein Gewitter dabei sein. Bis zum Nachmittag bleibt das Ganze eher unbeständig. Dazu werden es um 20 Grad und später sind an der Küste auch Sturmböen möglich. Der RSH-3-Tage-Trend. Morgen erst noch Wolken und ab und zu ein kurzer Schauer. Später wird es trockener bei maximal 23 Grad. Dienstag und Mittwoch geht es ähnlich weiter mit Sonne und Wolken. Zwischendurch kann es mal nass werden.
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1: Schleswig-Holsteins bester Verkehrsservice mit KI-Unterstützung. Auf der B404 Bagdeheide Richtung Schwarzenbeek, Achtung, in Höhe Lütjensee laufen mehrere Pferde auf der Straße. Es staut sich auf der A7 Flensburg Richtung Hannover zwischen Volkspark und dem Elbtunnel auf 7 Kilometern. Und auf der A20 Rostock Richtung Lübeck ist die rechte Spur zwischen Lübeck-Genin und dem Kreuz Lübeck nach einem Unfall gesperrt. Staus und Blitzer meldet ihr uns kostenlos unter 08000 774 774.
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3: Knapp 300 Tage bis zur Landtagswahl im schönsten Bundesland der Welt und die Spitzenkandidaten der 5 Parteien im Landtag stehen fest. Im Gespräch deswegen heute Christian Derschauer vom SSW. Die Partei hat ein Bundestagsmandat, liegt in Umfragen über 5% und ist rein rechnerisch sowieso Koalitionspartner. Ist das interessant? Immer gleich.
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0: Die Spitzenkandidaten für die Landtagswahl in Schleswig-Holstein stehen fest und wir haben sie getroffen. Erster Gesprächspartner Christian Derschauer vom SSW. Wie sieht er das Anwachsen der AfD-Stimmen?
1: Ich glaube, der Frust in der Bevölkerung ist ein Teil. Nicht jeder AfD-Wähler ist ja ein Rechter an der Stelle, sondern da ist ganz, ganz viel Frust. Und wichtig ist, dass man die Probleme der Menschen adressiert und die Probleme löst. Und das hat man in den vergangenen Jahren nicht hinbekommen. Da spielt natürlich auch der Bund eine Rolle, muss man auch ganz klar sagen, auch jetzt. Also man baut den Sozialstaat gerade ab. Das ist aber keine Lösung für die Probleme, die wir haben. Ich meine, der 8-Stunden-Tag, der ist ja kein Luxus irgendwie oder eine Rente in Würde, das ist kein Privileg. Das sind erkämpfte Rechte, die unsere Väter, Mütter erkämpft haben. Ich sag mal, wenn man hier den Sozialstaat jetzt noch abbaut, dann schwächt das im Zweifel eher die Demokratie von innen. Und das ist nicht unser Ansatz als SSW. Da sage ich nochmal, das nordische Wohlfahrtsstaatmodell zeigt, dass ein starker Sozialstaat und wirtschaftlicher Erfolg funktionieren kann. Man muss es dann aber auch gestalten.
2: Ohne dass man jetzt sagt, Dänemark macht alles besser, was kann ich denn von da lernen? Meinetwegen, ich will nicht sagen ausprobieren, aber zumindest die Idee mit rüberzubringen.
1: Ja, ich glaube, das Wort ausprobieren ist an der Stelle gar nicht verkehrt, weil man in den skandinavischen Ländern einen ganz anderen Pragmatismus an den Tag legt und sagt, wir haben ja eine Idee, das wollen wir jetzt auch mal erproben, wir machen das jetzt mal. Und ganz oft läuft das dann auch mit Erfolg. Diesen Mut, hier ein Stück weit mehr Pragmatismus zu wagen, den würde ich mir wünschen. Und das ist übrigens das, was wir als SSW ja auch mitbringen. Das ist das, was auch ein Teil unseres Angebotes für Schleswig-Holstein ist. Als SSW gehören wir ja keinem Block an. Wir haben keine politische Farbe, die uns ein. Wir sind nicht schwarz, wir sind nicht rot, wir sind nicht grün, wir sind nicht gelb, sondern wir sind alles, weil jeder, der im SSW sich engagiert, sozusagen eine politische Herkunft hat, eine politische Ideologie. Aber weil wir eben so bunt sind, sind wir per se pragmatisch. Wir verständigen uns, wir überlegen, da kommt was, ist das was Gutes oder nicht? Und wenn die Regierung beispielsweise mit was Gutem kommt, dann können wir als SSW da zustimmen. Wenn die Regierung mit Murks kommt, dann stimmen wir auch da ganz klar dagegen und äußern uns auch entsprechend. Und ich glaube, das ist das, was man auf Schleswig-Holstein erstmal grundlegend übertragen könnte, was die politische Kultur angeht. Mehr Pragmatismus und auch mehr Mut, mal Dinge zu erproben.
2: Und der Regierung auch mehr Demut abzuverlangen. Ich nehme das Stichwort Northvolt und Fehler. Sie haben zusammen mit der FDP und der SPD klar kritisiert, dass Daniel Günther nicht gesagt hat, Entschuldigung, sondern es anders beantwortet hat, sowas passiert nicht nochmal. Sind das Bausteine, von denen Sie wirklich sagen, da hat die Regierung versagt?
1: Also ich glaube, den Bund kann man an der Stelle auch adressieren. Aber sowohl der Landesrechnungshof als auch das Landesverfassungsgericht haben festgestellt, dass wir als Parlament nicht ordentlich informiert wurden. Also insoweit ist auf jeden Fall die Landesregierung hier zu adressieren, ist hier auch Daniel Günther zu adressieren. Und ich meine, ich komme ja aus Flensburg. Also bei Northvolt versenken wir Millionensummen. Und der Handwerksbetrieb, der Bäckereibetrieb hier in Flensburg, der weiß nicht, wie er seine Energiekosten zahlen muss und geht in die Insolvenz. Ich meine, das passt nicht zusammen. Das verstehen die Menschen nicht. Und auch da wieder der SSW. Wir müssen doch unsere regionale, heimische Wirtschaft, den Mittelstand in den Blick nehmen. Das ist das Rückgrat von Schleswig-Holstein. Nicht die großen Industriebetriebe. Ich sag mal, wenn es klappt, große Industriebetriebe anzusiedeln, ist es super. Also das ist ganz klar. Aber das Rückgrat von Schleswig-Holstein ist der Mittelstand. Und da muss doch die Förderung landen.
2: Wie?
1: Indem wir unsere Förderprogramme entsprechend ausgestalten. Das ist gar nicht lange her. Da haben wir uns mit einer großen Anfrage zu den Förderprogrammen in Schleswig-Holstein beschäftigt und haben festgestellt, es gibt 355 verschiedene Förderprogramme in Schleswig-Holstein. Teilweise ineffizient, teilweise mit Mitnahmeeffekten. Wenn wir da rangehen würden, dann würden wir auch Kohle freischaffen können, um nochmal gezielter sozusagen den Mittelstand zu unterstützen. Und wir sind natürlich auch, wenn wir an den Mittelstand denken, bei der ganzen Diskussion auch um Stromsteuer beispielsweise, wie kann man Entlastung gestalten, da brauchen wir auch den Bund. Das können wir in Teilen auch nicht alleine regeln, das ist klar. Aber der Wille muss erstmal da sein und den erkenne ich bei der Regierung nur sehr bedingt.
0: Und wie geht der SSW-Mann Christian Derschauer mit den anderen Abgeordneten im Landtag um? Also ein faires Mit- und Nebeneinander oder auch mal gelb-rote Karte-Gefühle? Na, Thema gleich.

0: Die Spitzenkandidaten für die Landtagswahl in Schleswig-Holstein stehen fest und wir haben sie getroffen. Erster Gesprächspartner Christian Derschauer vom SSW. Wie geht denn das Miteinander im Landtag? Ist das Miteinander oder Gegeneinander? Und macht das alles im Wahlkampf Pause?
1: Also es gibt bei 69 Abgeordneten immer Menschen dazwischen, die findet man besser. Und manche, wo man sagt, Mensch, mit denen trinke ich vielleicht nur ein halbes Bier. Das mag sein. Aber schlussendlich haben wir einen guten Umgang miteinander. Und ich glaube, das ist auch Kennzeichen für die Politik in Schleswig-Holstein. Und ich glaube, da können sich auch andere Parlamente ein Stück weit von abschneiden. Das ist wirklich eine Stärke des Parlamentes, dass wir in der Sache hart ringen können, dass wir aber immer sozusagen, oder weitestgehend, muss man ehrlich sein, weitestgehend dann auch auf dem sachlichen Terrain uns bewegen. Ausrutscher gibt es immer mal, gibt es dann auch mal Entschuldigungen, die manche dann von sich geben müssen. Aber ich glaube, das ist schon eine Stärke, dass wir einen ordentlichen Umgang miteinander pflegen. Und ich glaube, das ist auch eine Stärke im Hinblick auf die Resilienz des Parlamentes. Wenn wir nämlich einen ordentlichen Umgang miteinander pflegen und auch die Menschen das draußen mitbekommen, dann ist die Gefahr für Extremismus, glaube ich, geringer, weil ich glaube, es wird nicht besser davon, wenn wir uns gegenseitig an den Kopf werfen würden, wie blöde wir sind und dass wir doch gar kein Verständnis haben und gar nicht wissen, was wir machen. Nein, alle, die da sitzen, haben ein Ziel. Ich bin mit manchen nicht einig im Ziel, da habe ich andere Ziele, aber der Umgang, der ist in Ordnung und ja, als SSW sowieso, ich sagte ja eingangs auch schon, wir können mit allen Parteien sprechen. Als SSW sehe ich auch keine Partei, wo wir nicht eine Zusammenarbeit gestalten können.
0: Anscheinend eine wird es vielleicht doch geben, wenn sie wieder reinkommt. Ich sehe einen Aufkleber vorliegen, wir brauchen keine Rechten, wir brauchen gleiche Rechte. Die regionale Alternative, ist das eine Kampfansage an die AfD, auch von Ihrer Seite, oder sagen Sie, mit denen rede ich sowieso nicht?
1: Also mein Bedarf, mit der AfD zu sprechen, der tendiert nicht nur gen Null, der liegt bei Null. Aber ganz klar, die AfD, die ist für uns natürlich kein politischer Partner. Also wenn ich sage, wir können mit allen Parteien sozusagen auch sprechen, dann meine ich die jetzt im Landtag vertretenen Parteien. Ich glaube, wir müssen sehen, dass wir die Menschen adressieren und ihre Probleme lösen. Und müssen aufzeigen, was sind denn echte Alternativen. Denn das, was die AfD bietet, das ist keine Alternative. Wenn sie darüber sprechen, dass sie im Sozialstaat noch weiter rumfuhrwerken, den noch weiter runterfahren wollen, das löst die Probleme nicht. Das hilft keinem an der Stelle. Wenn sie von Remigration sprechen und sagen, nicht assimilierte deutsche Staatsbürger gehören nicht zu Deutschland, sollten möglichst weg. Ich als Teil der dänischen Minderheit, ich bin ein nicht assimilierter deutscher Staatsbürger. Ich habe einen deutschen Pass, aber ich habe meine dänische Nationalität, meine dänische Ethnizität. Soll ich dann jetzt wegziehen aus Schleswig-Holstein? Soll ich nach Dänemark ziehen? Das ist schon nicht nur schräg, das ist verfassungswidrig aus meiner Sicht, wie sich die AfD begibt. Sie sind verfassungsfeindlich, das sind Extremisten und ich will die nicht im Parlament haben. Ich sehe auch, sie sind gerade sehr, sehr stark und ich glaube, das beste und wirksamste Mittel gegen die AfD ist vernünftige, gute Politik, die Probleme der Leute löst und das wollen wir als SSW machen.
0: Wenn der Christian Derschauer den Hörerinnen und Hörern von Radio Schleswig-Holstein einen schönen Sommer auf Dänisch wünschen würde, was würde er Ihnen sagen?
1: Ja, ønsker jeg en dejlig sommer og rigtig god ferie.
0: Mange tak, Christian Derschauer vom SSW im ersten Sommergespräch. Nächste Woche zu Gast Christopher Vogt von der FDP.
2: Ich liebe unsere schleswig-holsteinische Heimat und ich möchte, dass unsere Kinder hier eine gute Zukunft haben. Diese Kandidatur wird zumindest bis hierhin die Herausforderung meines Lebens. Ich will dieses Land nicht einer selbstgefälligen schwarz-grünen Landesregierung überlassen, die das Land mehr schlecht als recht verwaltet. Und ich will dieses Land erst recht nicht den Spinnern und den Hetzern vom rechten und vom linken Rand überlassen, liebe Freunde.
0: Ui, klare Kante FDP. Plus eine Portion Kubicki obendrauf. Thema nächsten Sonntag hier bei RSH.
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0: So, noch 7 Stunden bis zum Kanzlerinterview im ZDF, dann vermutlich auch mit dem Thema Spahn. Wehe nicht, das wird garantiert spannend. Und noch 9 Stunden bis zum Anpfiff Spanien gegen Argentinien, wahrscheinlich auch spannend. Und vielleicht noch 11 oder 12 Stunden, bis einer der 22 Männer dann den Pokal vom schmierigen FIFA-Chef Infantino oder dem rote Karten-Einkassierer Donald Trump entgegennimmt. Vielleicht hat ja einer den Mut, einem oder beiden den politischen Mittelfinger zu zeigen oder zumindest den Handschlag zu verweigern. Wir hören uns nächsten Sonntag wieder hier, dann mit dem Sommerinterview mit der FDP und Christopher Vogt. Alle Beiträge von heute gibt's jetzt gleich auch als Podcast auf rshde oder in unserer App. Stichwort Politik verstehen. Ihnen jetzt noch einen schönen Sonntag. Danke für Ihre RSH-Entscheidung und für A1.Zasek Förname wünsch ich im Altit ein gute Wind. Tschüss, sagt Carsten Koch. Machen Sie es gut. Tschüss.
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8: 5 vor 12. Ich bin Philipp Rösler. Guten Tag. Das sieht nach einem spektakulären WM-Endspiel aus. Jungstar Lamine Yamal trifft mit Spanien auf Argentinien mit Fußballlegende Lionel Messi. Mehr zum Duell Europameister gegen Titelverteidiger gibt es gleich in den RSH-WM-News. Wer übernimmt als Unionsfraktionschef nach Jens Spahns Rücktritt wegen der Leihmutter-Affäre? Im Gespräch sind unter anderem Kanzleramtsminister Frei, Generalsekretär Linnemann, Innenminister Dobrindt und Günther Krings aus NRW. Vorübergehend übernimmt CSU-Landesgruppenchef Alexander Hoffmann. Er sagte im ZDF:
9: Ich werde diese Fraktion so lange führen, bis ein neuer oder eine neue Vorsitzende gewählt ist. Wir haben also grundsätzlich keine Eile. Es ist gleichzeitig auch so, dass die Parteivorsitzenden von CDU und CSU sich, was diese Frage angeht, abstimmen müssen. Und die Zeit werden sie sich jetzt nehmen.
8: Auf der A45 bei Florstadt in Hessen sind 2 Menschen bei einem Falschfahrerunfall ums Leben gekommen. Die Falschfahrerin selbst und der Fahrer des entgegenkommenden Autos. Im Auto der Frau saßen auch ihre Kinder und ihr Mann. Alle erlitten schwerste Verletzungen. Die großen Modeketten dürfen ab sofort in der EU ihre unverkaufte Kleidung oder Schuhe nicht mehr einfach vernichten. Sie sollen sie stattdessen zum Beispiel spenden. Das soll Müll vermeiden und die Produktion von Massen an Billigklamotten unattraktiv machen. Bauarbeiten sorgen jetzt für Probleme auf der Bahnstrecke Kiel-Hamburg. Zum Beispiel gibt es auf den Regiolinien RE70, RE7 und einigen ICE-Verbindungen Änderungen und Ausfälle. Seit gestern wird am Knoten Hamburg gebaut, unter anderem an mehreren Brücken. Bis Ende August will die Bahn fertig sein.
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8: Kleines Finale. Ganz großer Sport. England und Frankreich haben sich bei der WM ein spektakuläres Spiel um Platz 3 geliefert, mit dem besseren Ende für die Engländer. Anne Brauer.
10: Ja, das war wirklich irre. England geht ganz früh in Führung und liegt zur Pause 4:0 vorn. Aber wer dachte, da geht nichts mehr für Frankreich, hat sich geirrt. Frankreich kam nochmal ran, aber am Ende dann hieß es 6:4 für England mit Coach Thomas Tuchel. Das beste englische WM-Ergebnis seit 60 Jahren. Aber auch für Frankreich nochmal ein Ausrufezeichen, auch zum Abschied von Trainer Didier Deschamps. Mal gucken, ob das Finale heute Abend da mithalten kann. Aber spektakulär klingt's auf jeden Fall. Es trifft Titelverteidiger Argentinien auf Europameister Spanien.
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11: Viele Wolken sind unterwegs bei uns in Schleswig-Holstein und immer mal wieder ziehen Schauer durch. An der Küste kann auch mal ein Gewitter dabei sein. Bis zum Nachmittag bleibt das Ganze eher unbeständig. Dazu werden es um 20 Grad und später sind an der Küste auch Sturmböen möglich. Der RSH-3-Tage-Trend. Morgen erst noch Wolken und ab und zu ein kurzer Schauer. Später wird es trockener bei maximal 23 Grad. Dienstag und Mittwoch geht es ähnlich weiter mit Sonne und Wolken. Zwischendurch kann es mal nass werden.
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11: Schleswig-Holsteins bester Verkehrsservice mit KI-Unterstützung. Auf der B404 Bagde Heide-Schwarzenbeek, Achtung, in Höhe Lütjensee laufen in beiden Richtungen mehrere Pferde auf der Straße. Auf der A1 Lübeck Richtung Hamburg ist zwischen Rheinfeld und Bad Oldesloe eine ungesicherte Unfallstelle. 8 Kilometer Stau auf der A1 Lübeck Richtung Bremen zwischen Billstedt und Stillhorn. Es staut sich auf der A7 Hannover Richtung Flensburg zwischen Hausbruch und dem Elbtunnel auf 7 Kilometern und in der Gegenrichtung zwischen Stellingen und dem Elbtunnel auf 8 Kilometern. Auf der A20 Rostock Richtung Lübeck ist die rechte Spur zwischen Lübeck-Genin und dem Kreuz Lübeck nach einem Unfall gesperrt. Und an der Fähre Glückstadt-Wischhafen gibt es lange Wartezeiten von bis zu einer Stunde. Staus und Blitzer meldet ihr uns kostenlos unter 08000 774 774.
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13: Oh, da sehe ich aber viele kleine Augen bei uns in Schleswig-Holstein nach dem großen WM-Finale. Ach nee, das ist ja erst heute Abend. Das war das Spiel um 3. Platz, war aber ein großartiges Fußballspiel, oder? England-Frankreich 6:4. Die drittbeste Mannschaft der Welt heißt also England, aber beide Mannschaften einfach wahnsinnige Leistung gestern. Jetzt gehen wir mal in den Garten und zwar in den Botanischen in Kiel. Da ist es gerade ganz bunt. Da flattern nämlich ganz viele exotische und heimische Schmetterlinge in Blau, Orange, Lila, Gelb und allen möglichen knalligen Farben durcheinander. Warum es so bunt ist, das frage ich gleich mal Dieter Maaßen. Er ist der zuständige Reviergärtner im Botanischen Garten Kiel. Gleich hier bei mir.
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0: RSH am Sonntag mit Frank Bremser hier, alle frischen Hits in Schleswig-Holsteins beste Mix. Im Botanischen Garten Kiel, da ist es gerade richtig bunt, da flattern nämlich ganz viele exotische und heimische Schmetterlinge kreuz und quer durcheinander in blau, orange, lila, gelb und allen möglichen knalligen Farben. Und zwar bei der Schmetterlingsausstellung. Dieter Maaßen ist zuständiger Reviergärtner im Botanischen Garten Kiel. Herr Maaßen, wie viele Schmetterlinge haben Sie denn da?
1: Also wir haben bei dieser Ausstellung ungefähr 40 verschiedene Arten und Schmetterlinge insgesamt sind immer eine Menge zwischen 300 und 500 Schmetterlingen. Das hängt natürlich davon ab, wie viele schlüpfen und wie viele Raupen sich verpuppen, und es gibt natürlich keine Feinde und dementsprechend nimmt die Population im Laufe der Ausstellung rasant zu.
0: Kann man denn bei euch auch sehen, wie aus einer Raupe ein Schmetterling wird?
1: Wenn man Glück hat, kann man eventuell diesen Vorgang des Verpuppens sehen. Mhm. Wenn so eine Raupe ein Raupenkleid auszieht, das ist ein Vorgang, der dauert eigentlich nur eine Minute bis zwei Minuten maximal.
0: Okay.
1: Es ist einfach faszinierend.
0: Ja, Wahnsinn, die Natur.

0: anfassen. Ist das bei euch auch so ein Maßstab?
1: Das Anfassen der Schmetterlinge ist auch bei uns verboten. Das heißt also, wenn man Schmetterlinge anfasst, verlieren sie die Schuppen.
0: Okay.
1: Und wenn sie die Schuppen verlieren, dann verlieren sie an Flugkraft und somit müssen sie früher sterben. Man kann sie auf den Finger kriegen, das ist alles kein Problem, aber nicht anfassen.
0: Okay, dann halten wir uns dran. Bis zum 23. August ist die Schmetterlingsausstellung im Botanischen Garten Kiel noch geöffnet. Kinder zahlen 4 Euro, Erwachsene 8 Euro. 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
9: Wolken sind unterwegs bei uns in Schleswig-Holstein und immer mal wieder ziehen Schauer durch. An der Küste kann auch mal ein Gewitter dabei sein. Bis zum Nachmittag bleibt das Ganze eher unbeständig. Dazu werden es um 20 Grad und später sind an der Küste auch Sturmböen möglich. Der RSH-3-Tage-Trend. Morgen erst noch Wolken und ab und zu ein kurzer Schauer. Später wird es trockener bei maximal 23 Grad. Dienstag und Mittwoch geht es ähnlich weiter mit Sonne und Wolken. Zwischendurch kann es mal nass werden.
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9: Schleswig-Holsteins bester Verkehrsservice mit KI-Unterstützung. Auf der A1 Hamburg Richtung Lübeck, Vorsicht, zwischen Oehendorf und dem Kreuz Ost liegen Gegenstände auf der Autobahn. Auf der A21 Kiel Richtung Bagdeheide steht zwischen Schwissel und Lezen ein kaputtes Auto. Auf der B404 Bagdeheide-Schwarzenbeek laufen in Höhe Lütjensee in beiden Richtungen mehrere Pferde auf der Straße. Auf der A1 Lübeck Richtung Bremen sind es zwischen Billstedt und Stillhorn 8 Kilometer Stau. Es staut sich auf der A7 Flensburg Richtung Hannover zwischen Stellingen und dem Elbtunnel auf 8 Kilometern und in der Gegenrichtung zwischen Hausbruch und dem Elbtunnel auf 7 Kilometern. Auf der A1 Lübeck Richtung Hamburg ist die Raststätte Trave wegen Aufräumarbeiten derzeit voll gesperrt. Auf der A20 Rostock Richtung Lübeck ist die rechte Spur zwischen Lübeck-Genin und dem Kreuz Lübeck nach einem Unfall gesperrt. An der Elbfähre Glückstadt-Wischhafen kommt es in beiden Richtungen zu langen Wartezeiten von bis zu 2 Stunden. Und in Scharbeutz gibt es wegen eines Straßenfests noch bis zum Nachmittag im Innenstadtgebiet Sperrungen und Verkehrsbehinderungen. Staus und Blitzer meldet ihr uns kostenlos unter 08000 774 774.
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1: RSH am Sonntag mit Frank Bremser. Ihr seid vielleicht jetzt gerade auf einem Familienausflug, dann rufe ich euch entgegen. Drive safe. Das ist der Song von Miles Smith und den gibt's gleich in voller Länge hier im besten Musikmix für Schleswig-Holstein, RSH. Alle frischen Hits in Schleswig-Holsteins bestem Mix. Ihr wisst ja, mein Telefonschreck, den gibt's immer um 7 nach 7 in der RSH Moin Show. Im Moment sind wir in der Sommerpause, aber ihr sollt natürlich trotzdem einen Telefonschreck kriegen. Denn es gibt natürlich ganz, ganz viele in meinem riesigen Telefonschreck-Archiv. Und ich wurde neulich gefragt von meinem Programmchef Frank, was ist denn eigentlich dein Lieblingstelefonschreck? Also einer meiner Lieblingsschrecken ist auf jeden Fall der, als ich im Baumarkt angerufen habe und nach einem Werkzeug gefragt habe, das es überhaupt gar nicht gibt, ein Gartenwerkzeug. Und hier kommt er für euch.
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4: Hallo?
5: Ja, hallo, schönen guten Tag, Schröder, moin. Ich rufe an, weil ich brauche einen schreudischen Flockstrecker. Den braucht man zum Ausgraben von eingetrockneten Nadelhölzern im Innenbereich.
4: Okay.
5: Also es geht auch mit Einfachflansch. Ich will ganz gern Doppelflansch, aber wenn Sie Einfachflansch haben, ne?
4: PFLOG.
5: Nee, schreudischer Flockstrecker heißt das. Das ist so der Fachbegriff dafür. Schreudischer Flockstrecker, das kommt von Dieter Schreude, der hat das Ding erfunden. Das ist der Erfinder.
4: Schreudischer
5: Flockstrecker.
4: Mit PH, PF oder L, F?
5: Nee, Flock, mit F, L, O, C, K. Das müssen Sie doch kennen. Haben Sie nie mal so Zimmerpflanzen, die Sie mal raushebeln müssen? Also
4: ich musste erst mal rausfinden, was Sie meinen.
5: Ja,
4: Das ist jetzt gerade, ich google das jetzt gerade mal.
5: Ich habe das ja jetzt gesagt, das ist mit Doppelflansch und Stecknut, das müssen Sie doch kennen. Und das ist ja mal, oder haben Sie den Agora-Flottstrecker? Den nehme ich auch, der ist ein nachgemachtes Produkt, aber geht auch.
4: Agora-Flock, F-L-O-T-K.
5: Flott wie schnell, Flottstrecker. Ist meist ein bisschen plündiger in der Ausführung, aber funktioniert auch.
4: Also es tut mir wirklich leid, aber ich habe keine Ahnung, was Sie meinen. Und Google sagt mir...
5: Sie arbeiten schon in der Gartenabteilung.
4: Aber...
5: Wie machen Sie das denn, wenn Sie so trockenes Kraut haben? Wie holen Sie das denn aus der Pötte raus? Oder machen Sie das mit der Granschgerte?
4: Ich mache das denn mit dem Unkrautstecher oder mit einer Hacke.
5: Flocatizier, haben Sie den da?
4: Keine Ahnung. Also... Flocatizier, also selbst Google kennt das nicht.
5: Ja, der Flocatizier. Ja, der hat meistens einen leicht gummierten Griff, ist so ein bisschen leicht angewinkelt, meist 35 Grad und dann mit einer Edelstahlspitze.
4: Ich muss es ehrlich gestehen, aber selbst Google kennt das gerade nicht unter Flocatizier. Da macht er mehr aus der Tipp.
5: Nicht mal Google kennt das?
4: Nicht.
5: Dann klingt das ja so bescheuert, das muss ja der RSH-Telefonschreck sein. Hallo, hier ist Frank Bremser.
4: Moin. Okay.
5: Hallo.
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8: 5:01. Ich bin Philipp Rösler. Guten Tag. Fußballfans auf der ganzen Welt schauen heute mit Spannung Richtung New York. Dort steigt 21 Uhr unserer Zeit das WM-Finale zwischen Europameister Spanien und Titelverteidiger Argentinien. Alles zum Traumfinale gibt es gleich in den RSH-WM-News. Nach dem Rücktritt von Jens Spahn deutet Kanzler Merz ein Stühlerücken in der Regierung an, bestätigt aber noch nichts. Ein Kabinettsumbau könnte eine Möglichkeit sein, sagt Merz im Zweiten. Denn sein aktueller Kanzleramtschef Thorsten Frey wird als neuer Unionsfraktionschef gehandelt. Dann bräuchte Merz aber einen neuen Vertrauten im Kanzleramt. Der Kanzler geht außerdem klar auf Distanz zu Spahn, der wegen der Leihmutter-Affäre zurückgetreten ist. Wenig Regen, hohe Temperaturen. Was die Urlauber freut, wird für die Pflanzen zum Problem. In einigen Ecken des Landes sind die Böden zu trocken. Die Folge? Ernteausfälle. Dazu sagte uns der Kieler Professor für Pflanzenernährung und Bodenkunde Konrad Wiermann.
9: Gerade beim Weizen wird es zu Ertragseinbußen gekommen sein. Beim Gerst ist es hier und dort zu Ernteausfällen gekommen. Aber ob die auf die Wasserknappheit zurückzuführen sind, kann ich nicht sagen. Wenn wir dann auch mal auf den Mais gehen, der sieht im Moment noch ganz gut aus, aber auch dort sieht man vor allen Dingen in südlichen Teilen schon, dass die Blätter anfangen zu drehen. Und das deutet darauf hin, dass auch diese Pflanze, die eigentlich mit Wärme gut umgehen kann, auch schon an ihre Grenzen stößt.
8: Auf der A45 bei Florstadt in Hessen sind zwei Menschen bei einem Falschfahrerunfall ums Leben gekommen. Die Falschfahrerin selbst und der Fahrer des entgegenkommenden Autos. Im Auto der Frau saßen auch ihre Kinder und ihr Mann. Alle erlitten schwerste Verletzungen.
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8: Das hat wirklich auch nach 103 Spielen nochmal Lust auf mehr gemacht. Englands WM-Bronze mit dem spektakulären 6:4 gegen Frankreich. Heute dann das große Finale. Vor den Toren New Yorks spielt Europameister Spanien gegen Titelverteidiger Argentinien. Ein Traumfinale für jeden Fußballfan. Und vor dem Endspiel wird auch über ein Foto gesprochen. Dirk Justes.
2: Ja, und auf dem badet der damals 20-jährige argentinische Superstar Lionel Messi ein Baby. Und dabei handelt es sich um den spanischen Superstar Lamine Yamal. Aufgenommen wurde das Ganze vor 19 Jahren für einen UNICEF-Wohltätigkeitskalender. Messi sagt zu dem Foto, es ist verrückt. Damals habe ich ein Foto mit ihm gemacht, als er noch ein Baby war. Und jetzt treffen wir in einem WM-Finale aufeinander. Auch solche Geschichten schreibt der Fußball.
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10: Viele Wolken und immer wieder Schauer sind aktuell bei uns in Schleswig-Holstein unterwegs. An der Küste kann auch mal ein Gewitter dabei sein. Bis zum Nachmittag werden es um 20 Grad und später an der Küste kann es auch windig werden mit Sturmböen. Der RSH-3-Tage-Trend. Morgen erst Sonne und Wolken mit ein bisschen Regen oder kurzem Schauer, später deutlich freundlicher, maximal 23 Grad. Am Dienstag und Mittwoch ähnlich, mit mehr Sonne zwischendurch, aber auch mal ein paar Schauer.
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10: Schleswig-Holsteins bester Verkehrsservice mit KI-Unterstützung. Auf der B404 Bagdeheide-Schwarzenbeek, Vorsicht, in beiden Richtungen laufen in Höhe Lütjensee mehrere Pferde auf der Straße. Auf der A20 Rostock Richtung Lübeck ist die rechte Spur zwischen Lübeck-Genin und dem Kreuz Lübeck nach einem Unfall gesperrt. Auf der A21 Kiel Richtung Bagdeheide ist die rechte Spur zwischen Schwissel und Lezen nach einem defekten Fahrzeug gesperrt. Auf der A1 Lübeck Richtung Bremen sind es 7 Kilometer Stau zwischen Billstedt und Stillhorn. Es staut sich auf der A7 Hannover Richtung Flensburg zwischen Hausbruch und dem Elbtunnel auf 7 Kilometern und in der Gegenrichtung Flensburg Richtung Hannover zwischen Stellingen und dem Elbtunnel auch auf 7 Kilometern. Auf der A1 Lübeck Richtung Hamburg ist die Raststätte Trave wegen Aufräumarbeiten derzeit voll gesperrt. An der Elbfähre Glückstadt-Wischhafen kommt es in beiden Richtungen zu langen Wartezeiten von bis zu 1,5 Stunden. Außerdem gibt es in Scharbeutz wegen eines Straßenfests noch bis zum Nachmittag Sperrungen und Verkehrsbehinderungen im Innenstadtgebiet. Staus und Blitzer meldet ihr uns kostenlos unter 08000 774 774.
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11: Immer wieder einen Ausflug wert, die Obsthöfe und Pflückfelder bei uns in Schleswig-Holstein. Und die hatten ja die letzten Wochen, ja, knalle Sonne und auch wieder Regen. Das heißt, das im Wechsel, da ballert es natürlich richtig. Und was wir derzeit pflücken können, das verrät uns gleich bei mir Volker vom Obsthof Schneeklot aus Grömitz. Also, bis gleich.
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1: Hier ist der Bramsman bei RSH. Alle frischen Hits in Schleswig-Holsteins Best. Oh, Moment, ich muss erstmal eine Trinkpause machen. Hydration Break, das ist ja der Kult schlechthin geworden und geht ja total im Social Media ab ohne Ende. Ich hoffe, ihr seid nicht dehydriert und habt heute Abend Lust auf das große Finale Spanien gegen Argentinien. Jetzt hoffentlich Lust auf einen neuen Song von Chris de Serendi. Das sind die Good Old Days und die gibt's gleich in voller Länge hier bei mir bei RSH. 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Was ich total klasse finde, auch mit der Familie, mal an diesen Wochenenden zu den Obsthöfen rauszufahren und ja, die Früchte zu ernten, die es da gerade gibt. Und ich frage jetzt mal Volker vom Obsthof Schneeklot aus Grömitz, was habt ihr denn gerade?
2: Ja, Johannisbeeren, Stachelbeeren. Hauptsächlich haben wir momentan Kirschen im Angebot, Süßkirsche, ja. Sauerkirsche, darf man alles selber pflücken bei uns.
1: Ja, und die Früchte hängen ja manchmal ziemlich hoch. Haltet ihr die Kirschbäume auch klein?
2: Wir versuchen sie ein bisschen niedrig zu halten, damit man auch noch ans Pflücken kommt, aber die Bäume, die machen doch, was sie wollen.
1: Okay, was hat dieses Jahr denn noch Saison?
2: Erdbeere habe ich momentan dieses Jahr gar keine, aber wenn ich mich hier umhöre, die Selbstpflückfelder sind angeblich schon zu, das ist ziemlich durch mit der Erdbeere. Dann kommt die Himbeere eigentlich als nächste Frucht und mit der Himbeere parallel Johannisbeere rot-schwarz, Stachelbeere, was bei uns auch steht, das ist jetzt reif.
1: Okay, und wie lange können wir noch pflücken?
2: Ja, doch, bis die nächsten 3 Wochen, denke ich, ist da noch gut was zu finden.
1: Wunderbar, also wenn ihr noch einen kleinen Familienausflug plant, heute auch am Sonntag nochmal zu den Selbstpflückhöfen und vielleicht auch das ein oder andere Feld hat noch geöffnet, dann macht das doch mal. Zusammen sind wir Schleswig-Holstein, hier ist RSH.

0: Moin, Matze Schmark hier. Ich wünsche euch noch einen schönen Sonntag und wir haben so einen kleinen Temperaturwechsel durch jetzt am Wochenende, oder? Letzte Woche noch so immer an die 30 und die nächste Woche und auch heute schon sieht es eher so immer um die 20, 22, 23 aus. Also nicht viel höher und ich sag euch, ich mag das. Das ist meine absolute Wohlfühltemperatur. Nicht mehr als 25 und am liebsten wahrscheinlich so 23 Grad. Aber wie ist das bei euch? Welche Sommer-Wohlfühltemperatur in Schleswig-Holstein gefällt euch am besten? Macht mit bei unserer Abstimmung und schickt mir gerne jetzt schon eine WhatsApp-Sprachnachricht an Kiel 0431 98 6 98 und dreimal die 0. Und morgen starten wir dann auch mit maximal 22 Grad in Schleswig-Holstein. In der RSH Moin Show ab 5. Ich freue mich auf euch.
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7: Wolken und immer wieder Schauer sind aktuell bei uns in Schleswig-Holstein unterwegs. An der Küste kann auch mal ein Gewitter dabei sein. Bis zum Nachmittag werden es um 20 Grad und später an der Küste kann es auch windig werden mit Sturmböen. Der RSH-3-Tage-Trend. Morgen erst Sonne und Wolken mit ein bisschen Regen oder kurzem Schauer, später deutlich freundlicher, maximal 23 Grad. Am Dienstag und Mittwoch ähnlich, mit mehr Sonne zwischendurch, aber auch mal ein paar Schauer.
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7: Schleswig-Holsteins bester Verkehrsservice mit KI-Unterstützung. Es staut sich auf der A1 Fehmarn Richtung Lübeck zwischen Scharbeutz und Ratekau auf 10 Kilometern. 7 Kilometer Stau gibt es auf der A1 Lübeck Richtung Bremen zwischen Billstedt und Stillhorn. Auf der A7 Hannover Richtung Flensburg staut es sich zwischen Hausbruch und dem Elbtunnel auf 7 Kilometern und in der Gegenrichtung zwischen dem Dreieck Nordwest und dem Elbtunnel auch auf 7 Kilometern. 6 Kilometer Stau sind es auf der B207 Heiligenhafen Richtung Fehmarn zwischen der A1 und der Fehmarn-Sundbrücke. Auf der A1 Lübeck Richtung Hamburg ist die Raststätte Trave wegen Aufräumarbeiten derzeit voll gesperrt. Auf der A21 Kiel Richtung Bagdeheide ist zwischen Schwissel und Lezen die rechte Spur wegen eines defekten Fahrzeugs gesperrt. An der Elbfähre Glückstadt-Wischhafen kommt es in beiden Richtungen zu langen Wartezeiten von bis zu 1,5 Stunden. Und in Scharbeutz gibt es wegen eines Straßenfests noch bis zum Nachmittag Sperrungen und Verkehrsbehinderungen im Innenstadtgebiet. Staus und Blitzer meldet ihr uns kostenlos unter 08000 774 774.
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Den Sommer genießen, alle zusammen und dann heute Abend vielleicht nochmal den Grill anschmeißen vor dem großen WM-Finale zwischen Spanien und Argentinien. Und dann natürlich die richtige Musik dabei mit unseren RSH-Sommerhits aus den Streams bei uns in der Musikwelt. Vayamos, compañeros. Das geht natürlich mit Marquez oder Enrique Iglesias. Zusammen mit Sean Paul und natürlich Tante Thomas, wie meine Tochter immer gesagt hat, darf nicht fehlen. Also kümmert ihr euch um den Grill, wir kümmern uns um die richtige Musik auf rsh.de und in der RSH müsst ihr einfach nur die RSH Sommerhits auswählen, auf Play drücken und schon läuft die Mucke zum Grillabend. Hier ist RSH am Sonntag mit Frank Bremser.

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11: 2:05. Ich bin Philipp Nützig. Guten Tag. Fußballfans auf der ganzen Welt schauen heute mit Spannung Richtung New York. Dort steigt um 21 Uhr unserer Zeit das WM-Finale zwischen Europameister Spanien und Titelverteidiger Argentinien. Alles zum Traumfinale gibt's gleich in den RSH-WM-News. Nach dem Rücktritt von Jens Spahn deutet Kanzler Merz einen Stühlerücken in der Regierung an, bestätigt aber noch nichts. Ein Kabinettsumbau könnte eine Möglichkeit sein, sagt Merz im Zweiten. Denn sein aktueller Kanzleramtschef Thorsten Frey wird als neuer Unionsfraktionschef gehandelt. Dann bräuchte Merz aber einen neuen Vertrauten im Kanzleramt. Der Kanzler geht außerdem klar auf Distanz zu Spahn, der wegen der Leihmutter-Affäre zurückgetreten ist. Eine gute Nachricht für die rund 30 Traditionsschiffe in Schleswig-Holstein. Der Bund stellt auch für sie 10 Millionen Euro zur Verfügung. Der Vorsitzende des Dachverbands der deutschen Traditionsschiffe, Jan Matthias Westermann, sagte uns.
12: Also wenn technische Neuigkeiten eingebaut werden müssen, wenn Brandschutz oder so nicht mehr aktuell funktioniert, dann muss die neu gemacht werden, dann kann die erneuert werden. Oder wenn Fluchtwege nicht vernünftig sind, sodass man Treppen erneuern muss. Oder das lege ich so aus, dass auch Planken, die erneuert werden müssen, damit das Schiff nicht untergeht, weil die verrottet sind, die müssen dann ausgetauscht werden. Auch solche Dinge können davon dann mitbezahlt werden.
11: Was nicht verkauft wird oder zurückkommt, kommt in den Schredder. Ab heute nicht mehr. Die großen Modeketten dürfen in der EU sofort unverkaufte Kleidung und Schuhe nicht mehr einfach vernichten, sondern müssen sie zum Beispiel spenden, um Müll zu vermeiden und die Umwelt zu schonen.
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11: Es ist das WM-Finale der Superlative. Weltmeister gegen Europameister, Nummer 1 der Weltrangliste gegen Nummer 2. Wenn heute Argentinien auf Spanien trifft, setzt aber auch die Halbzeitshow neue Maßstäbe. Mehr von Uwe Schimunek.
13: Madonna, Shakira, die K-Pop-Gruppe BTS, Justin Bieber. In der Halbzeit tummeln sich die Stars. Inszeniert wird das Spektakel obendrein von Chris Martin von Coldplay. Bei dem Megastar-Auflauf und dem nötigen Auf- und Abbau kommt die Frage auf, hält die FIFA sich an die eigenen Regeln? Die Pause ist nämlich auf 15 Minuten limitiert, kaum zu schaffen, glauben viele Experten. Und sie befürchten, dass die längere Pause mehr Verletzungsgefahr für die Spieler bedeuten könnte.
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14: Viele Wolken und immer wieder Schauer sind aktuell bei uns in Schleswig-Holstein unterwegs. An der Küste kann auch mal ein Gewitter dabei sein. Bis zum Nachmittag werden es um 20 Grad und später an der Küste kann es auch windig werden mit Sturmböen. Der RSH-3-Tage-Trend. Morgen erst Sonne und Wolken mit ein bisschen Regen oder kurzem Schauer, später deutlich freundlicher, maximal 23 Grad. Am Dienstag und Mittwoch ähnlich, mit mehr Sonne zwischendurch, aber auch mal ein paar Schauer.
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14: Schleswig-Holsteins bester Verkehrsservice mit KI-Unterstützung. Auf der A7 Flensburg Richtung Hamburg, Achtung, zwischen Bad Bramstedt und Kaltenkirchen liegen Fahrzeugteile auf der Straße. 4 Kilometer Stau auf der A1 Fehmarn Richtung Lübeck zwischen Scharbeutz und Ratekau. Auf der A1 Lübeck Richtung Bremen sind es zwischen Billstedt und Stillhorn 7 Kilometer stockender Verkehr. Es staut sich auf der A7 Flensburg Richtung Hannover zwischen dem Dreieck Nordwest und dem Elbtunnel auf 7 Kilometern und in der Gegenrichtung Hannover Richtung Flensburg zwischen Hausbruch und dem Elbtunnel auf 5 Kilometern. 5 Kilometer Stau auf der B207 Heiligenhafen Richtung Fehmarn zwischen der A1 und der Fehmarn-Sundbrücke. Die A7 Flensburg Richtung Hamburg ist zwischen dem Dreieck Nordwest und Stellingen wegen eines Liegenbleibers auf 3 Fahrstreifen verengt. An der Elbfähre Glückstadt-Wischhafen kommt es in beiden Richtungen zu langen Wartezeiten von bis zu 1,5 Stunden. Und in Scharbeutz gibt es wegen eines Straßenfests noch bis zum Nachmittag Sperrungen und Verkehrsbehinderungen im Innenstadtgebiet. Staus und Blitzer meldet ihr uns kostenlos unter 08000 774 774.
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3: Jetzt sind ja schon die ersten Wochen rum von den Sommerferien bei uns in Schleswig-Holstein. Viele von euch waren wahrscheinlich schon ja, in den Ferienwochen und jetzt teilweise Langeweile bei den Kindern. 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Hallo und moin.
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0: The Rhythm Unknown. Gleich in voller Länge hier bei mir RSH. 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
0: 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Und bei mir ist jetzt Marlene Sambay-Oster aus Lübeck. Habt ihr schon ein bisschen was veranstaltet? Was macht ihr so in den Ferien?
2: Das entscheiden wir eigentlich immer so ein bisschen spontan. So nach dem Wetter, ob wir Minigolf spielen oder schwimmen gehen. Das entscheiden wir immer so ein bisschen vom Wetter her.
0: Also die ganz große Reise habt ihr dieses Jahr nicht in den Sommerferien?
2: Nee, tatsächlich nicht, nein. Mein Mann hat jetzt einen neuen Job und da sind wir so ein bisschen eingespannt und deshalb.
0: Ah ja, klar. Das ist dann so eine Umstellungszeit. Da muss man sich erstmal eingrooven, ne, dass alles funktioniert.
2: Genau.
0: Dann könnt ihr vielleicht ja nochmal mit der größeren Reise vielleicht auf den Herbst schielen oder so. Ne? Muss man da mal gucken. Ist ja trotzdem schön, wenn man dann mal außer der Reihe vielleicht so einen Familienausflug machen kann. Vielleicht ja sogar in die Fun-Arena, oder?
2: Ja, das stimmt.
0: Dafür habt ihr euch doch angemeldet bei unserem RSH-Ferienspaß.
2: Genau, das haben wir.
0: Ja, dann sage ich mal, da geht ihr hin. Da geht ihr mal schön zu viert hin und habt mal richtig schön Spaß.

0: Dankeschön.
1: Für Marlene und ihre Familie geht es in die Fun Arena in Hennstedt-Ulzburg und ihr seid jetzt auch dran. Morgen früh um Punkt 8 gibt's die nächste Chance auf eure Tickets und dann den ganzen Tag RSH hören. Ich drücke euch ganz fest die Daumen.
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5: Wolken und immer wieder Schauer sind aktuell bei uns in Schleswig-Holstein unterwegs. An der Küste kann auch mal ein Gewitter dabei sein. Bis zum Nachmittag werden es um 20 Grad und später an der Küste kann es auch windig werden mit Sturmböen. Der RSH-3-Tage-Trend. Morgen erst Sonne und Wolken mit ein bisschen Regen oder kurzem Schauer, später deutlich freundlicher, maximal 23 Grad. Am Dienstag und Mittwoch ähnlich, mit mehr Sonne zwischendurch, aber auch mal ein paar Schauer.
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5: Schleswig-Holsteins bester Verkehrsservice mit KI-Unterstützung. Es staut sich auf der A1 Fehmarn Richtung Lübeck zwischen Scharbeutz und Ratekau auf 6 Kilometern. Auf der A7 Flensburg Richtung Hannover ist die Autobahn zwischen dem Dreieck Nordwest und dem Elbtunnel wegen eines Liegenbleibers auf 3 Spuren verengt. Es staut sich auf 7 Kilometern und in der Gegenrichtung. Auf der A7 Hannover Richtung Flensburg. Zwischen Hausbruch und dem Elbtunnel auf 5 Kilometern. 7 Kilometer Stau auf der B207 Heiligenhafen Richtung Fehmarn zwischen der A1 und der Fehmarn-Sundbrücke. An der Elbfähre Glückstadt-Wischhafen kommt es in beiden Richtungen zu langen Wartezeiten von bis zu 1,5 Stunden. Und in Scharbeutz kommt es wegen eines Straßenfests noch bis zum Nachmittag im Innenstadtgebiet zu Sperrungen und Verkehrsbehinderungen. Staus und Blitzer meldet ihr uns kostenlos unter 08000 774 774.
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0: RSH am Sonntag mit Frank Bremser und gleich gibt es einen neuen Song. Eine sehr, sehr interessante Kombination. Gentleman zusammen mit Michael Patrick Kelly. Wildfire heißt der neue Song und die gibt's gleich in voller Länge hier bei mir bei RSH am Sonntag. Alle frischen Hits in Schleswig-Holsteins beste Mix. Ich habe in meinem Freundeskreis Argentinier, ich habe in meinem Freundeskreis Spanier und die sitzen natürlich alle heute Abend beim Public Viewing und jubeln ihrer Mannschaft zu. Das Schöne ist ja, gemeinsam haben sie eine Sprache, nämlich Spanisch und wir drücken beiden Mannschaften die Daumen. Gibt es eigentlich die Chance noch live im Stadion dabei zu sein? Jana Kludikowski aus unserem WM-Team.
1: Online werden Tickets gerade so zwischen 7.000 und 42.000 Euro angeboten. Das muss Donald Trump nicht interessieren. Der US-Präsident wird beim Finale dabei sein und zusammen mit seinem Kumpel, FIFA-Chef Gianni Infantino, den Pokal überreichen. Ob es da wohl ein Pfeifkonzert geben wird? Aber auch ansonsten wird das Finale sehr, sehr amerikanisch. Eine Halbzeitshow voller Superstars, die wohl dafür sorgt, dass es statt 15 fast 30 Minuten Halbzeitpause gibt. Und jetzt soll es für die Weltmeister auch Meisterringe geben, wie es beim Super Bowl eben auch Tradition ist. Hier in Fußball Deutschland scheint sich nach Frust und Enttäuschung jetzt übrigens Gleichgültigkeit breitgemacht zu haben. In einer neuen Umfrage sagt etwas weniger als die Hälfte der Deutschen, sie finden es gut, wenn Jürgen Klopp neuer Bundestrainer wird. Etwa genauso vielen ist es aber einfach. Egal. Damit hat der neue Bundestrainer wohl auch die Mission, für neue Begeisterung bei den Fans zu sorgen.
0: Ja, das denke ich auch. Und es wird alles besser. Lass uns doch optimistisch bleiben. Heute Abend gucken wir erstmal Spanien, Argentinien. Guter Fußball wird das auf jeden Fall. Um 21 Uhr geht's los. Hier ist RSH am Sonntag mit Frank Bremser.

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5: 5:05. Ich bin Philipp Nützig. Guten Tag. Das sieht nach einem spektakulären WM-Endspiel aus. Youngster Lamine Yamal trifft mit Spanien auf Argentinien mit Fußballlegende Lionel Messi. Mehr zum Duell Europameister gegen Titelverteidiger gibt's gleich in den RSH-WM-News. Nach dem Rücktritt von Jens Spahn deutet Kanzler Merz ein Stühlerücken in der Regierung an. Als ein Kandidat für den frei gewordenen Unionsfraktionsvorsitz gilt Thorsten Frey, der aktuelle Kanzleramtschef. Sollte er Spahns Nachfolger antreten, müsste Merz sein Kabinett umbauen. Auf die Frage, ob er das plant, sagte der Kanzler im Zweiten:
6: Es könnte eine Gelegenheit sein, noch einmal über die Aufstellung der Bundesregierung nachzudenken. Sie sprechen und ich auch im Konjunktiv.
5: Merz will noch diesen Monat klären, wer neuer Unionsfraktionschef wird. Für Traditionsschiffe gibt es Geld vom Bund. 10 Millionen Euro stehen bereit für Umbauten, um die Sicherheit an Bord zu gewährleisten. In Schleswig-Holstein gibt es noch rund 30 Traditionsschiffe. Der Vorsitzende des Dachverbands der deutschen Traditionsschiffe, Jan-Matthias Westermann, sagte uns:
7: Das ist eine sehr gute Nachricht für unsere Traditionsschiffe. Das ist kein Tropfen auf dem heißen Stein, sondern ist schon ein Zuschuss, der für die einzelnen Schiffe gewichtig ist und ihnen auch hilft. Das soll auch alle Neuanträge, wenn es also ein neues Traditionsschiff gibt, das den Antrag stellt, ich möchte auch Traditionsschiff werden, dann gilt es auch für die neuen Schiffe.
5: Panik bei einem Konzert von Superstar Bad Bunny in Mailand. Mehrere Fans sind dort am Abend von riesigen Hagelkörnern getroffen und verletzt worden. Die rund 80.000 Fans mussten das Gelände verlassen. Das Konzert wurde wegen möglicher weiterer Unwetter abgebrochen.
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5: Erst Englands 6:4 Spektakel gegen Frankreich, jetzt das große Finale. Argentinien gegen Spanien, Fußballherz, was willst du mehr? Ab 21 Uhr spielt der Weltranglisten-Erste vor den Toren New Yorks gegen den Zweiten. Uwe Schimunek blickt voraus.
8: Der amtierende Weltmeister Argentinien kann mit einem Sieg die erste Titelverteidigung seit 64 Jahren klarmachen. Doch die aktuellen Europameister aus Spanien gelten den meisten Experten als die Favoriten. Zu stabil ist die Mannschaft um den erst 19-jährigen Lamine Yamal und seit sagenhaften 37 Spielen unbesiegt. Allerdings ist da auf der anderen Seite Lionel Messi. Der könnte Yamals Vater sein, ist aber immer noch für besondere Momente gut.
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9: Wolken und immer mal wieder Schauer sind jetzt am Nachmittag bei uns in Schleswig-Holstein unterwegs. An der Küste kann auch mal ein Gewitter dabei sein und es sind vereinzelt Sturmböen drin. Warm ist es trotzdem mit um die 20 Grad. Bis zum Abend bleibt es wechselhaft und nass zwischendurch geht immer mal. Groß auflockern ist eher nicht drin. Der RSH-3-Tage-Trend. Morgen wird es später freundlicher und meist trocken bei maximal 23 Grad. Am Dienstag ähnlich, am Mittwoch wieder mehr Schauer und ab und zu Gewitter.
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9: Schleswig-Holsteins bester Verkehrsservice mit KI-Unterstützung. Auf der A7 Flensburg Richtung Hamburg, Achtung, zwischen Jagel und Ofschlag liegen Gegenstände auf der Autobahn. Es staut sich auf der A1 Fehmarn Richtung Lübeck zwischen Scharbeutz und Ratekau auf 5 Kilometern und in der Gegenrichtung auf der A1 Lübeck Richtung Fehmarn zwischen Serez und Ratekau auf 4 Kilometern. 6 Kilometer Stau auf der A7 Flensburg Richtung Hannover zwischen dem Dreieck Nordwest und dem Elbtunnel. Dort ist die Autobahn wegen eines Liegenbleibers auf 3 Spuren verengt. Und in der Gegenrichtung A7 Hannover Richtung Flensburg zwischen Hausbruch und dem Elbtunnel sind es 5 Kilometer. 7 Kilometer Stau auf der B207 Heiligenhafen Richtung Fehmarn zwischen der A1 und der Fehmarn-Sundbrücke. An der Elbfähre Glückstadt-Wischhafen kommt es in beiden Richtungen zu langen Wartezeiten von bis zu 2 Stunden. Außerdem gibt es in Scharbeutz wegen eines Straßenfests noch bis zum Nachmittag im Innenstadtgebiet Sperrungen und Verkehrsbehinderungen. Staus und Blitzer meldet ihr uns kostenlos unter 08000 774 774.
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0: Wir alle kennen Blindenhunde, Wachhunde und Spürhunde bei der Polizei. In Schleswig-Holstein gibt es aber auch noch einen ganz besonderen Hund. Wanzenspürhund Paco aus Büchen. Seine Menschenmama Anna erzählt gleich mal ein bisschen mehr darüber. Hier bei mir am Sonntag. Schön, dass ihr dabei seid.
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0: schön, dass wir den Sonntag gemeinsam verbringen. Hier ist RSH am Sonntag mit Frank Bremser, gleich mit Nico Santos. Hat richtig Beat, der neue Song von ihm, Why Don't You Stay, gibt's gleich in voller Länge hier bei mir, bei RSH am Sonntag mit Frank Bremser. Und jetzt wollen wir über eine Sache sprechen, ja, ist nicht ganz so angenehm darüber zu reden, aber es gibt ja Bettwanzen, ne? Und es gibt einen Hund bei uns in Schleswig-Holstein, der spürt die auf. Der Wanzenspürhund Paco aus Büchen. Seine Menschenmama ist Anna, die hat Paco das beigebracht. Anna, wie bist du denn zu diesem ungewöhnlichen Hundetraining gekommen, sag mal?
1: Tatsächlich beruflich, wir sind Schädlingsbekämpfer.
0: Okay.
1: Und da dient der Bettwanzenspürhund dazu, unsere Leistung auszuweiten und unsere Leistung auch zu verbessern.
0: Also du kennst dich richtig gut aus und weißt, Bettwanzen sind alles andere als angenehm, wenn man sie zu Hause hat, und privat bekommt man die auch nicht so leicht wieder weg, ne?
1: Erstmal muss man prüfen, ob die überhaupt da sind, das ist richtig, und meistens kriegt man sie privat so mit freiverkäuflichen Mitteln nicht raus, nein.
0: Wie hast du Paco das beigebracht, Bettwanzen zu erschnüffeln?
1: Das Prinzip ist recht simpel, aber es ist nicht einfach. Mhm. Also es ist eine Konditionierung auf den Geruch der Bettwanze. Man zeigt ihm quasi den Bettwanzengeruch und konditioniert ihn dann darauf, dass es eine Belohnung gibt.
0: Ah.
1: Gerne nimmt man Spielzeug. Mein Hund interessiert sich nicht so sehr für Spielzeug. Der mag fressen gerne. Mhm. Also heißt das, er findet eine Bettwanze und da gibt es was ganz Leckeres zu futtern.
0: Okay. Und wenn er eine Wanze erschnüffelt, wie zeigt er das dann im Verhalten?
1: Die zeigt er durch Einfrieren an tatsächlich. Also er schnuppert sich dahin und wo er den stärksten Geruch hat, da verharrt er.
0: Okay, klasse. Ja, also Bettwanzenspürhund Paco ist in Schleswig-Holstein unterwegs. Wenn ihr denkt, irgendwas stimmt bei euch im Bett nicht, dann ist es entweder der Partner oder ist es die Bettwanze. Dankeschön, Anna. Zusammen sind wir Schleswig-Holstein.

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3: Wolken und immer mal wieder Schauer sind jetzt am Nachmittag bei uns in Schleswig-Holstein unterwegs. An der Küste kann auch mal ein Gewitter dabei sein und es sind vereinzelt Sturmböen drin. Warm ist es trotzdem mit um die 20 Grad. Bis zum Abend bleibt es wechselhaft und nass zwischendurch geht immer mal. Groß auflockern ist eher nicht drin. Der RSH-3-Tage-Trend. Morgen wird es später freundlicher und meist trocken bei maximal 23 Grad. Am Dienstag ähnlich, am Mittwoch wieder mehr Schauer und ab und zu Gewitter.
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3: Schleswig-Holsteins bester Verkehrsservice mit KI-Unterstützung. Es staut sich auf der A1 Lübeck Richtung Fehmarn zwischen Seretz und Ratekau auf 3 Kilometern und in der Gegenrichtung zwischen Scharbeutz und Ratekau auf 5 Kilometern. Auf der A7 Flensburg Richtung Hannover ist zwischen Stellingen und dem Elbtunnel wegen eines Liegenbleibers auf 3 Spuren verengt. Es staut sich auf 5 Kilometern und in der Gegenrichtung von Hannover Richtung Flensburg sind es zwischen Heimfeld und dem Elbtunnel 7 Kilometer Stau. 7 Kilometer Stau sind es auf der B207 Heiligenhafen Richtung Fehmarn zwischen der A1 und der Fehmarn-Sundbrücke. An der Elbfähre Glückstadt-Wischhafen kommt es in beiden Richtungen zu langen Wartezeiten von bis zu 2 Stunden. Und in Scharbeutz gibt es wegen eines Straßenfests noch bis zum Nachmittag im Innenstadtgebiet Sperrungen und Verkehrsbehinderungen. Staus und Blitzer meldet ihr uns kostenlos unter 08000 774 774.
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0: Schön, dass ihr dabei seid hier bei RSH am Sonntag mit Frank Bremser. Heute Abend gucken wir mal, ne, wer den Pokal in die Höhe streckt. Spanien oder Argentinien. Einer wird das auf jeden Fall ganz gespannt verfolgen. Das ist der Sohn von Joran Hein aus der RSH Moin Show. Das ist nämlich Hanno, der ist 6 Jahre alt und hat uns ja nun jeden Morgen die wichtigsten Begriffe der Fußball-WM erklärt. Und heute geht's nochmal um den Pokal.
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2: Der Pokal ist der, den alle haben wollen. Natürlich am Ende des Turniers. Der sieht bei der WM aus wie ein großer Trinkbecher, auf den jemand einen kleinen Ball gesteckt hat. Die Erdkugel. Natürlich hübsch in Gold. Und die Mannschaften wollen ihn alle am Ende in die Luft strecken und jubeln. Und sich mit Trinken übergießen und schreien und sich feiern lassen. Auch unsere Jungs hätten ihn natürlich gerne gehabt. Aber es klappt halt nicht immer.
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8: 5 vor 4. Ich bin Philipp Nützig. Guten Tag. Fußballfans auf der ganzen Welt schauen heute mit Spannung Richtung New York. Dort steigt um 21 Uhr unserer Zeit das WM-Finale zwischen Europameister Spanien und Titelverteidiger Argentinien. Alles zum Traumfinale gibt's gleich in den RSH-WM-News. Nach dem Rücktritt von Jens Spahn deutet Kanzler Merz ein Stühlerücken in der Regierung an. Als ein Kandidat für den frei gewordenen Unionsfraktionsvorsitz gilt Thorsten Frey, der aktuelle Kanzleramtschef. Sollte er Spahns Nachfolger antreten, müsste Merz sein Kabinett umbauen. Auf die Frage, ob er das plant, sagte der Kanzler im Zweiten:
9: Es könnte eine Gelegenheit sein, noch einmal über die Aufstellung der Bundesregierung nachzudenken. Sie sprechen und ich auch im Konjunktiv.
8: Merz will noch diesen Monat klären, wer neuer Unionsfraktionschef wird. Was nicht verkauft wird oder zurückkommt, kommt einfach in den Schredder. Ab heute nicht mehr. Die großen Modeketten dürfen in der EU ab sofort unverkaufte Kleidung und Schuhe nicht mehr einfach vernichten, sondern müssen sie zum Beispiel spenden, um Müll zu vermeiden und die Umwelt zu schonen. Schätzungsweise wurden bisher knapp 10% aller Klamotten vernichtet, ohne jemals getragen worden zu sein. Für Traditionsschiffe gibt es Geld vom Bund. 10 Millionen Euro stehen bereit für Umbauten, um die Sicherheit an Bord zu gewährleisten. Außerdem soll eine Stiftung ins Leben gerufen werden, um Grundinstandsetzung von Traditionsschiffen zu fördern. In Schleswig-Holstein gibt es noch rund 30 Traditionsschiffe.
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8: Das hat wirklich auch nach 103 Spielen nochmal Lust auf mehr gemacht. Englands WM-Bronze mit dem spektakulären 6:4 gegen Frankreich. Heute dann das große Finale. Vor den Toren New Yorks spielt Europameister Spanien gegen Titelverteidiger Argentinien. Ein Traumfinale für jeden Fußballfan. Und vor dem Endspiel wird auch über ein Foto gesprochen, Dirk Justus.
10: Ja, und auf dem badet der damals 20-jährige argentinische Superstar Lionel Messi ein Baby. Und dabei handelt es sich um den spanischen Superstar Lamine Yamal. Aufgenommen wurde das Ganze vor 19 Jahren für einen UNICEF-Wohltätigkeitskalender. Messi sagt zu dem Foto: Es ist verrückt. Damals habe ich ein Foto mit ihm gemacht, als er noch ein Baby war. Und jetzt treffen wir in einem WM-Finale aufeinander. Auch solche Geschichten schreibt der Fußball.
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11: Wolken und immer mal wieder Schauer sind jetzt am Nachmittag bei uns in Schleswig-Holstein unterwegs. An der Küste kann auch mal ein Gewitter dabei sein und es sind vereinzelt Sturmböen drin. Warm ist es trotzdem mit um die 20 Grad. Bis zum Abend bleibt es wechselhaft und nass zwischendurch geht immer mal. Groß auflockern ist eher nicht drin. Der RSH-3-Tage-Trend. Morgen wird es später freundlicher und meist trocken bei maximal 23 Grad. Am Dienstag ähnlich, am Mittwoch wieder mehr Schauer und ab und zu Gewitter.
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11: Schleswig-Holsteins bester Verkehrsservice mit KI-Unterstützung. Es staut sich auf der A1 Lübeck Richtung Fehmarn zwischen Serez und Ratekau auf 3 Kilometern und in der Gegenrichtung zwischen Scharbeutz und Ratekau auf 6 Kilometern. Auf der A7 Hannover Richtung Flensburg sind es 5 Kilometer Stau zwischen Heimfeld und dem Elbtunnel und in der Gegenrichtung zwischen Stellingen und dem Elbtunnel auch 5 Kilometer. 7 Kilometer Stau gibt es auf der B207 Heiligenhafen Richtung Fehmarn zwischen der A1 und der Fehmarn-Sundbrücke. Auf der A1 Lübeck Richtung Fehmarn ist die Ausfahrt Ratekau wegen Bergungsarbeiten gesperrt. An der Elbfähre Glückstadt-Wischhafen kommt es in beiden Richtungen zu langen Wartezeiten von bis zu 2 Stunden. Außerdem gibt es in Scharbeutz wegen eines Straßenfests noch bis zum Nachmittag Sperrungen und Verkehrsbehinderungen im Innenstadtgebiet. Staus und Blitzer meldet ihr uns kostenlos unter 08000 774 774.
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4: Die Nordrhein-Westfalen haben jetzt auch Urlaub. Wir begrüßen euch ganz herzlich bei uns im schönsten Bundesland der Welt. Deswegen wird es auf den Straßen natürlich auch enger und natürlich auch auf der Schiene. Auf vielen Bahnstrecken in Schleswig-Holstein wird es ordentlich chaotisch, denn es wird gebaut. Und Gina Maria Kock ist gleich bei mir aus dem RSH-Team und wird mir erzählen, welche Strecke denn am meisten betroffen ist. Gleich hier bei mir.
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0: herzlich willkommen, liebe Nordrhein-Westfalen. Ihr habt jetzt auch Urlaub und seid natürlich auch bei uns im schönsten Bundesland der Welt. Wir von RSH sagen herzlich willkommen, eine ganz tolle Urlaubszeit. Das bedeutet natürlich auch, dass die Straßen voller werden bei uns, aber auf der Schiene wird mehr los sein. Und auf vielen Bahnstrecken bei uns im schönsten Bundesland der Welt wird ja gebaut. Gina Maria Kock aus dem RSH-Team, welche Strecken sind denn von dem Bahnchaos derzeit besonders betroffen?
1: Also die meisten sind wohl von der RE7, RE70 Strecke von Flensburg bzw. von Kiel nach Hamburg betroffen. Im Knoten Hamburg wird gebaut und seit Freitag werden bis zum 20. August immer wieder einzelne Streckenabschnitte gesperrt. Ab morgen fahren dann fast alle Züge nur bis Pinneberg, einige fallen auch ganz aus. Aber auch nördlichere Abschnitte werden teilweise für ein, zwei Tage gesperrt. Es gibt aber immer Ersatzbusse oder S-Bahnen, die fahren.
0: Okay, das klingt ziemlich knifflig. Wo fallen noch Züge aus?
1: Auch Inselurlauber haben es schwer. Die RB62 und der RE6 von Elmshorn nach Westerland auf Sylt sind von Ausfällen betroffen. Ab morgen bis zum 16. August fällt da abschnittsweise was aus, meistens ab Elmshorn oder Pinneberg. Da geht es dann mit der S-Bahn oder Bussen auf der restlichen Strecke weiter. Und ab morgen fallen auch bei der Nordbahn auf der RB61 und 71 von Hamburg nach Itzehoe bzw. Vrist teilweise Züge aus oder werden umgeleitet. Ein paar kürzere Ausfälle gibt es auch noch auf anderen Strecken. Schaut auf jeden Fall nochmal online bei der DB oder bei der Nordbahn nach, wenn ihr in den nächsten Wochen zur Ferienzeit nochmal Zug fahren wollt, ob die Verbindung auch tatsächlich fährt.
0: Dankeschön, Gina. Die vielen Ausfälle kosten bestimmt viel Zeit und Nerven, aber es entdecken wahrscheinlich auch wieder einige ihre Fahrgemeinschaften. Und ich finde, das ist ja auch eine ganz schöne Geschichte. Man kommt mal wieder zusammen, vielleicht im Auto, und hat einen netten Schnack gemeinsam. Und so kommen wir gut durch die Bauzeit. Zusammen sind wir eben Schleswig-Holstein.

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0: Wolken und immer mal wieder Schauer sind jetzt am Nachmittag bei uns in Schleswig-Holstein unterwegs. An der Küste kann auch mal ein Gewitter dabei sein und es sind vereinzelt Sturmböen drin. Warm ist es trotzdem mit um die 20 Grad. Bis zum Abend bleibt es wechselhaft und nass zwischendurch, geht immer mal. Groß auflockern ist eher nicht drin. Der RSH-3-Tage-Trend. Morgen wird es später freundlicher und meist trocken bei maximal 23 Grad. Am Dienstag ähnlich, am Mittwoch wieder mehr Schauer und ab und zu Gewitter.
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0: Schleswig-Holsteins bester Verkehrsservice mit KI-Unterstützung. Es staut sich auf der A1 Fehmarn Richtung Lübeck zwischen Scharbeutz und Rathekau auf 5 Kilometern und in der Gegenrichtung auf der A1 Lübeck Richtung Fehmarn zwischen Seretz und Rathekau auf 3 Kilometern. 10 Kilometer Stau auf der A7 Hannover Richtung Flensburg zwischen Heimfeld und dem Elbtunnel und in der Gegenrichtung auf der A7 Flensburg Richtung Hannover zwischen Volkspark und dem Elbtunnel 2 Kilometer Stop and Go. 6 Kilometer Stau sind es auf der B207 Heiligenhafen Richtung Fehmarn zwischen der A1 und der Fehmarn-Sundbrücke. Auf der A1 Lübeck Richtung Fehmarn ist die Ausfahrt Rathekau wegen Bergungsarbeiten gesperrt. An der Elbfähre Glückstadt-Wischhafen kommt in beiden Richtungen zu langen Wartezeiten von bis zu 2 Stunden. Und in Scharbeutz kommt es wegen eines Straßenfests noch bis zum Nachmittag zu Sperrungen und Verkehrsbehinderungen im Innenstadtgebiet. Staus und Blitzer meldet ihr uns kostenlos unter 08000 774 774.
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0: Hier ist der Sonntag bei RSH mit Frank Bremser. Ich freue mich, dass ich euch begleiten darf. Gleich gibt's Katy Perry. Watch It Burn, der neue Hit von Katy Perry, gleich in voller Länge hier bei uns am Sonntag im besten Musikmix für Schleswig-Holstein. Heute Abend WM-Finale Spanien-Argentinien. Haben wir eigentlich ja gestern schon gehabt, ne, mit dem Spiel England gegen Frankreich. Platz 3 für England nach einem sensationellen Spiel. Heute steht nicht nur das Spiel im Fokus, Dirk Joost ist aus dem WM-Team, sondern natürlich auch die Halbzeitshow, ne?
1: Ein echter Megastar-Auflauf. Für die Halbzeitshow sind unter anderem Madonna, Shakira und Justin Bieber angekündigt. Vorbild sind die Halbzeitshows beim Super Bowl im American Football. Und da kommt auch gleich die Kritik. Die dauern mit allen Umbauten nämlich länger als die beim Fußball vorgesehenen 15 Minuten. Experten finden das nicht gut. Sie befürchten, dass die längere Pause nicht gut für die Spieler ist. Die sind dann nicht mehr im Flow und im schlimmsten Fall steigt sogar die Verletzungsgefahr.
0: No, ich sehe das nicht so dramatisch. Gestern gab es einen richtigen Turnaround nach der Halbzeit und Frankreich kam nochmal richtig aus den Puschen. Ein Freund von mir, Pedro Lascano, der ist Argentinier und trainiert beim MTV Dänischen Hagen und ist gerade in Spanien im Urlaub.
2: Frank, buenos días, ¿cómo estás? Un saludo grande desde España.
0: Guten Morgen, Frank, sagt er, wir machen gerade Urlaub mit den Jungs aus Argentinien und freuen uns riesig auf das WM-Finale. Auf geht's, Argentinien, wir holen uns den vierten Titel, oder? Los, Argentinien, holen wir uns den vierten Stern, der uns auf der Brust noch fehlt. Frank, das wird ein spektakuläres WM-Finale Argentinien gegen Spanien heute Abend, 21 Uhr, mit ganzem Herzen.
2: Saludos de Pedro y Andreas.
3: Ciao, Tito.
0: Ciao, ist einfach eine wunderschöne Sprache, oder? Ja, heute Abend also Spanien, Argentinien, ihr seid doch sicher auch dabei. Hier ist RSH am Sonntag.
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1: Achtung Autofahrer, auf der A7 zwischen Rendsburg-Büdelsdorf und Ofschlag sind in beiden Richtungen Personen auf der Straße.
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0: Moin, Matze Schmark hier. Ich wünsche euch noch einen schönen Sonntag und wir haben so einen kleinen Temperaturwechsel durch jetzt am Wochenende, oder? Letzte Woche noch so immer an die 30 und die nächste Woche und auch heute schon sieht es eher so immer um die 20, 22, 23 aus. Also nicht viel höher und ich sag euch, ich mag das. Das ist meine absolute Wohlfühltemperatur. Nicht mehr als 25 und am liebsten wahrscheinlich so 23 Grad. Aber wie ist das bei euch? Welche Sommer-Wohlfühltemperatur in Schleswig-Holstein gefällt euch am besten? Macht mit bei unserer Abstimmung und schickt mir gerne jetzt schon eine WhatsApp-Sprachnachricht an Kiel 0431 98 6 98 und dreimal die 0. Und morgen starten wir dann auch mit maximal 22 Grad in Schleswig-Holstein. In der RSH Moin Show ab 5. Ich freue mich auf euch.
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7: 5 vor 5. Ich bin Philipp Nützig. Guten Tag. Die Welt fiebert auf das WM-Finale hin. Argentinien trifft um 21 Uhr auf Spanien. Mehr zum Duell Titelverteidiger gegen Europameister gleich in unseren RSH-WM-News. Aber auch beim DFB tut sich etwas und darauf blicken wir zuerst. Der Deal ist in trockenen Tüchern. Jürgen Klopp wird laut Medienberichten neuer Bundestrainer. Am Freitag soll Klopp offiziell vorgestellt werden. Der 59-Jährige hat eigentlich noch bis 2029 einen Vertrag bei Red Bull. Der Getränkekonzern soll Klopp aber für den Job laufen lassen, heißt es. Beim DFB erhält der Ex-Coach von Mainz, Dortmund und Liverpool demnach einen Vertrag bis einschließlich zur WM 2030. Kanzler Merz stellt in Sachen Debattenkultur die gesamte Opposition in eine Ecke. Im ZDF wirft er der Linken und auch den Grünen vor, im Bundestag zuletzt genauso wie die AfD geklungen zu haben. Kritik an seinem eigenen Tonfall weist er dagegen zurück. Eine gute Nachricht für die rund 30 Traditionsschiffe in Schleswig-Holstein. Der Bund stellt auch für sie 10 Millionen Euro zur Verfügung. Der Vorsitzende des Dachverbands der deutschen Traditionsschiffe, Jan Matthias Westermann, sagte uns.
8: Also wenn technische Neuigkeiten eingebaut werden müssen, wenn Brandschutz oder so nicht mehr aktuell funktioniert, dann muss die neu gemacht werden, dann kann die erneuert werden. Oder wenn Fluchtwege nicht vernünftig sind, sodass man Treppen erneuern muss. Oder das lege ich so aus, dass auch Planken, die erneuert werden müssen, damit das Schiff nicht untergeht, weil die verrottet sind. Die müssen dann ausgetauscht werden. Auch solche Dinge können davon dann mitbezahlt werden.
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7: Es ist das WM-Finale der Superlative. Weltmeister gegen Europameister, Nummer 1 der Weltrangliste gegen Nummer 2. Wenn heute Argentinien auf Spanien trifft, setzt aber auch die Halbzeitshow neue Maßstäbe. Mehr von Uwe Schimunek.
9: Madonna, Shakira, die K-Pop-Gruppe BTS, Justin Bieber. In der Halbzeit tummeln sich die Stars. Inszeniert wird das Spektakel obendrein von Chris Martin von Coldplay. Bei dem Megastar-Auflauf und dem nötigen Auf- und Abbau kommt die Frage auf, hält die FIFA sich an die eigenen Regeln? Die Pause ist nämlich auf 15 Minuten limitiert, kaum zu schaffen, glauben viele Experten. Und sie befürchten, dass die längere Pause mehr Verletzungsgefahr für die Spieler bedeuten könnte.
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10: Viele Wolken und immer mal wieder Schauer sind aktuell bei uns in Schleswig-Holstein unterwegs. An der Küste kann auch mal ein Gewitter dabei sein. Und mehr als um 20 Grad werden es nicht. Später kann es an der Küste außerdem windig werden mit Sturmböen. Der RSH-3-Tage-Trend. Morgen erst ein paar Wolken und ab und zu ein kurzer Schauer, später dann meistens sonnig bei maximal 23 Grad. Am Dienstag bleibt es oft freundlich, am Mittwoch wird es wieder nasser und ruppiger.
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10: Schleswig-Holsteins bester Verkehrsservice mit KI-Unterstützung. Auf der A7 Hamburg Richtung Flensburg, Achtung, zwischen Rendsburg-Büdelsdorf und Ofschlag sind in beiden Richtungen Leute auf der Straße. Auf der A7 Hamburg Richtung Flensburg, zwischen Quickborn und Hennstedt-Ulzburg liegen Reifenteile auf der Autobahn. 8 Kilometer Stau auf der A1 Fehmarn Richtung Lübeck zwischen Scharbeutz und Ratekau. 3 Kilometer Stop-and-Go auf der A1 Lübeck Richtung Fehmarn zwischen Seretz und Ratekau. Auf der A7 Hannover Richtung Flensburg sind es 8 Kilometer Stop-and-Go zwischen Heimfeld und dem Elbtunnel. Auf der B207 Heiligenhafen Richtung Fehmarn staut es sich zwischen der A1 und der Fehmarn-Sundbrücke auf 4 Kilometern. Und an der Elbfähre Glückstadt-Wischhafen kommt es in beiden Richtungen zu langen Wartezeiten von bis zu 2 Stunden. Staus und Blitzer meldet ihr uns kostenlos unter 08000 774 774.
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0: Jetzt stellt euch mal vor, ihr habt Feierabend, die Sonne scheint, ihr geht raus in den Garten, guckt ganz friedlich durch die Gegend und seht ihr auf einmal einen rosanen Grashüpfer. Ihr müsst euch die Augen reiben und denkt, Mensch, wo ist der denn in den Farbtopf gefallen? Aber gibt es tatsächlich. Leon Thomsen aus dem RSH-Team klärt uns gleich mal auf, warum es die gibt.
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0: Hier ist der Sonntag bei RSH mit Frank Bremser und gleich mit Kygo. Ich liebe den Song Save My Love. Ganz neu und gibt's gleich in voller Länge hier bei mir im besten Musikmix für Schleswig-Holstein. Ja, ich hab's da gerade eben schon gesagt, Nadine aus Aventoft hat einen rosanen Grashüpfer bei sich im Garten gefunden. Unglaublich, Leon Thomsen aus dem RSH-Team, rosa Grashüpfer, kann das sein? Gibt's das wirklich?
1: Ja, echt jetzt. Die sehen aus wie stinknormale Grashüpfer, nur eben als wären die in einen rosa Farbeimer gefallen. Selbst die Antennen sind rosa. In braun oder grün habt ihr die bestimmt schon mal gesehen, aber diese Färbung, die ist was ziemlich Seltenes. Das handelt sich hierbei um eine Genmutation, dessen Wahrscheinlichkeit laut Wissenschaft bei 0,01% liegt. Also was Nadine da bei sich im Garten gefunden hat, ist definitiv ein ziemlich verrückter Zufall.
0: Ja, da traut man echt seinen Augen nicht, aber die sehen auf den Fotos total hübsch aus. Aber warum genau rosa? Warum keine blauen Grashüpfer?
1: Das liegt an dieser Genmutation. Erythrismus, würde eure Biolehrerin dazu sagen. Diese Mutation sorgt dafür, dass die Haut der Tierchen eine andere Pigmentierung hat. Heißt, die Haut der Grashüpfer ist rötlich, hellrosa oder auch knallpink.
0: Okay.
1: Und dieses Phänomen gibt es übrigens auch nicht nur an Land, sondern auch zu Wasser. Ein australischer Unterwasserfotograf hat vor ein paar Jahren mal einen rosanen Rochen fotografiert. Nach so einem können wir bei uns in Schleswig-Holstein lange suchen, aber hey, rosa Grashüpfer haben sicherlich die allermeisten auch noch nie gesehen.
0: Ja, ich bin ein bisschen neidisch aus Nadine aus Aventoff. Die hat nämlich diesen rosa Grashüpfer bei sich im Garten gefunden. Danke Leon für diesen kleinen Naturkunde-Ausflug. Und vielleicht schaut ihr auch mal bei euch draußen im Grün. Da könnte es dann auch rosa blinken mit dem Grashüpfer. Die können nämlich bei uns auch im schönsten Bundesland der Welt vorkommen. Zusammen sind wir Schleswig-Holstein. 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
1: Wolken und immer mal wieder Schauer sind aktuell bei uns in Schleswig-Holstein unterwegs. An der Küste kann auch mal ein Gewitter dabei sein. Und mehr als um 20 Grad werden es nicht. Später kann es an der Küste außerdem windig werden mit Sturmböen. Der RSH-3-Tage-Trend. Morgen erst ein paar Wolken und ab und zu ein kurzer Schauer, später dann meistens sonnig bei maximal 23 Grad. Am Dienstag bleibt es oft freundlich, am Mittwoch wird es wieder nasser und ruppiger.
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1: Schleswig-Holsteins bester Verkehrsservice mit KI-Unterstützung. Auf der A23 Hamburg Richtung Heide, Achtung, in Höhe Hohenfelde liegt ein totes Tier auf der Autobahn. Auf der A23 Heide Richtung Hamburg steht in Höhe Pinneberg Nord ein defektes Fahrzeug auf der Autobahn. 5 Kilometer Stau auf der A1 Fehmarn Richtung Lübeck zwischen Scharbeutz und Ratekau. Es staut sich auf der A7 Hannover Richtung Flensburg zwischen Heimfeld und dem Elbtunnel auf 6 Kilometern. Und an der Elbfähre Glückstadt-Wischhafen kommt es in beiden Richtungen zu langen Wartezeiten von bis zu 2 Stunden. Staus und Blitzer meldet ihr uns kostenlos unter 08000 774 774.
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0: Interesse am Sonntag. Heute Abend großes Fußball-WM-Finale Spanien-Argentinien und morgen früh um Punkt 8. Da müsst ihr natürlich auch hellwach sein.
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6: 5 vor 6. Ich bin Philipp Nützig. Guten Abend. Die Welt fiebert auf das WM-Finale hin. Argentinien trifft um 21 Uhr auf Spanien. Mehr zum Duell Titelverteidiger gegen Europameister gleich in unseren RSH-WM-News. Aber auch beim DFB tut sich etwas und darauf blicken wir zuerst. Red Bull hat offenbar den Weg für Jürgen Klopp zum Bundestrainer freigemacht. Wie die Bild-Zeitung und Sky berichten, wurde der Vertrag des 59-Jährigen bedingungslos aufgelöst. Eigentlich war Klopp noch bis 2029 an den Getränkehersteller gebunden. Damit kann Klopp nach dem Nagelsmann-Rücktritt das Amt des Bundestrainers übernehmen. Am Freitag soll er demnach offiziell vorgestellt werden und einen Vertrag bis einschließlich zur WM 2030 erhalten. Kanzler Merz stellt in Sachen Debattenkultur die gesamte Opposition in eine Ecke. Im ZDF wirft er der Linken und auch den Grünen vor, im Bundestag zuletzt genauso wie die AfD geklungen zu haben. Kritik an seinem Tonfall weist er zurück, etwa mit Blick auf seine Äußerung zum Krankenstand.
7: Ich habe nie jemandem persönliche Faulheit unterstellt. Ich habe nur gesagt, dass die Zahl der geleisteten Arbeitsstunden in Deutschland im Augenblick zu niedrig ist. Die Schweizer arbeiten 200 Stunden mehr als die Deutschen. Das ist doch nicht Faulheit, die ich jemandem persönlich unterstelle, sondern ich sage, unsere Produktivität ist zu gering, unsere wirtschaftliche Leistung ist zu gering und da müssen wir was dran tun.
6: Für Traditionsschiffe gibt es Geld vom Bund. 10 Millionen Euro stehen bereit für Umbauten, um die Sicherheit an Bord zu gewährleisten. Außerdem soll eine Stiftung ins Leben gerufen werden, um Grundinstandsetzung von Traditionsschiffen zu fördern. In Schleswig-Holstein gibt es noch rund 30 Traditionsschiffe.
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6: Erst Englands 6:4 Spektakel gegen Frankreich, jetzt das große Finale. Argentinien gegen Spanien, Fußballherz, was willst du mehr? Ab 21 Uhr spielt der Weltranglisten-Erste vor den Toren New Yorks gegen den Zweiten. Uwe Schimunek blickt voraus.
8: Der amtierende Weltmeister Argentinien kann mit einem Sieg die erste Titelverteidigung seit 64 Jahren klarmachen. Doch die aktuellen Europameister aus Spanien gelten den meisten Experten als die Favoriten. Zu stabil ist die Mannschaft um den erst 19-jährigen Lamine Yamal und seit sagenhaften 37 Spielen unbesiegt. Allerdings ist da auf der anderen Seite Lionel Messi. Der könnte Yamals Vater sein, ist aber immer noch für besondere Momente gut.
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9: Wolken und immer wieder Schauer sind heute Abend bei uns in Schleswig-Holstein unterwegs. An der Küste kann auch mal ein Gewitter dabei sein und es kann Sturmböen geben. In der Nacht regnet es erst noch häufiger, später eher einzelne Schauer. Die Tiefstwerte liegen bei 15 bis 12 Grad. Der RSH-3-Tage-Trend. Morgen mal mehr, mal weniger Wolken, nur vereinzelt etwas Regen. Später wird es trockener bei 19 bis 23 Grad. Am Dienstag oft freundlich und meist trocken. Am Mittwoch wieder mehr Schauer und einzelne Gewitter.
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9: Schleswig-Holsteins bester Verkehrsservice mit KI-Unterstützung. Auf der A23 Hamburg Richtung Heide, Vorsicht, in Höhe Hohenfelde liegt ein totes Tier auf der Autobahn. Auf der A23 Heide Richtung Hamburg steht in Höhe Pinneberg Nord ein defektes Fahrzeug auf der Autobahn. Es staut sich auf der A7 Hannover Richtung Flensburg zwischen Heimfeld und dem Elbtunnel auf 6 Kilometern. Und an der Elbfähre Glückstadt-Wischhafen kommt es in beiden Richtungen zu langen Wartezeiten von bis zu 2 Stunden. Staus und Blitzer meldet ihr uns kostenlos unter 08000 774 774.
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2: Wolken und immer wieder Schauer sind heute Abend bei uns in Schleswig-Holstein unterwegs. An der Küste kann auch mal ein Gewitter dabei sein und es kann Sturmböen geben. In der Nacht regnet es erst noch häufiger, später eher einzelne Schauer. Die Tiefstwerte liegen bei 15 bis 12 Grad. Der RSH-3-Tage-Trend. Morgen mal mehr, mal weniger Wolken, nur vereinzelt etwas Regen. Später wird es trockener bei 19 bis 23 Grad. Am Dienstag oft freundlich und meist trocken. Am Mittwoch wieder mehr Schauer und einzelne Gewitter.
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2: Schleswig-Holsteins bester Verkehrsservice mit KI-Unterstützung. Auf der A21 Kiel Richtung Bagdeheide, Achtung, da ist zwischen Nettelsee und Wankendorf eine ungesicherte Unfallstelle. Auf der A7 Flensburg Richtung Hamburg, zwischen Quickborn und Hamburg-Schnelsen liegen Gegenstände auf der Fahrbahn. Auf der A23 Hamburg Richtung Heide, in Höhe Hohenfelde, liegt ein totes Tier auf der Straße. Es staut sich auf der A7 Hannover Richtung Flensburg zwischen Heimfeld und dem Elbtunnel auf 6 Kilometern. In Kiel ist die B76 Olof-Palme-Damm stadteinwärts zwischen dem Steen-BKW-Weg und der Eckernvorderstraße nach einem Unfall gesperrt. Außerdem kommt es an der Elbfähre Glückstadt-Wischhafen in beiden Richtungen zu langen Wartezeiten von bis zu 2 Stunden und in beiden Richtungen kommt es bis zu einer Stunde und 30 Minuten Wartezeiten an der Fähre. Staus und Blitzer meldet ihr uns kostenlos unter 08000 774 774.
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6: 5:05. Ich bin Nanju Kuhlmann. Guten Abend. Verwirrung um Jürgen Klopp. Bild und Sky melden, dass der Weg für den 59-Jährigen zum Bundestrainer frei sei. Philipp Nützig, allerdings gibt es auch gegenteilige Berichte.
7: Genau, demnach soll Klopps Berater Marc Hosiker alles dementiert haben. Knackpunkt ist der noch bis 2029 laufende Vertrag von Klopp bei Red Bull. Laut Sky und Bild soll Red Bull-Boss Oliver Minzlaff Klopp allerdings bedingungslos ziehen lassen. Nächste Woche sollen die Details vertraglich festgehalten werden, sodass Klopp am Freitag vorgestellt werden kann. Der Ex-Trainer von Mainz, Dortmund und Liverpool erhält beim DFB einen Vertrag bis einschließlich zur WM 2030, heißt es.
6: Kanzler Merz sieht eine Vertrauenskrise der Demokratie. Da sieht er nicht nur die Regierung gefordert, sondern alle demokratischen Parteien. Aber während er Kritik an seiner Kommunikation zurückweist, wirft er der Linken und den Grünen vor, den gleichen Tonfall wie die AfD anzuschlagen. 10 Millionen Euro für die Sicherheit an Bord von Traditionsschiffen. Der Bund fördert die sogenannten Schlösser des Nordens. Auch die rund 30 Traditionsschiffe bei uns in Schleswig-Holstein. Eine gute Nachricht findet der Vorsitzende des Dachverbands der deutschen Traditionsschiffe, Jan-Matthias Westermann. Er betont aber auch:
8: Was wir jetzt unbedingt benötigen, ist als zweiten Schritt, dass die Stiftung, die ja auch vom Bundestag und Bundesrat und vom Bundespräsidenten unterzeichnet ist, dass diese Stiftung, eine sogenannte Verbrauchsstiftung, dass die jetzt auch ins Leben gerufen wird. Dann haben wir auch etwas, um Grundinstandsetzungen unserer Traditionsschiffe fördern zu können.
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6: Es ist das WM-Finale der Superlative. Weltmeister gegen Europameister. Nummer 1 der Weltrangliste gegen Nummer 2. Wenn heute Abend Argentinien auf Spanien trifft, setzt aber auch die Halbzeitshow neue Maßstäbe. Mehr von Uwe Schimonek.
9: Madonna, Shakira, die K-Pop-Gruppe BTS, Justin Bieber. In der Halbzeit tummeln sich die Stars. Inszeniert wird das Spektakel obendrein von Chris Martin von Coldplay. Bei dem Megastar-Auflauf und dem nötigen Auf- und Abbau kommt die Frage auf, hält die FIFA sich an die eigenen Regeln? Die Pause ist nämlich auf 15 Minuten limitiert, kaum zu schaffen, glauben viele Experten. Und sie befürchten, dass die längere Pause mehr Verletzungsgefahr für die Spieler bedeuten könnte.
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10: Wolken und immer wieder Schauer sind heute Abend bei uns in Schleswig-Holstein unterwegs. An der Küste kann auch mal ein Gewitter dabei sein und es kann Sturmböen geben. In der Nacht regnet es erst noch häufiger, später eher einzelne Schauer. Die Tiefstwerte liegen bei 15 bis 12 Grad. Der RSH-3-Tage-Trend. Morgen mal mehr, mal weniger Wolken, nur vereinzelt etwas Regen. Später wird es trockener bei 19 bis 23 Grad. Am Dienstag oft freundlich und meist trocken. Am Mittwoch wieder mehr Schauer und einzelne Gewitter.
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10: Schleswig-Holsteins bester Verkehrsservice mit KI-Unterstützung. Auf der A7 Hamburg Richtung Flensburg, Vorsicht, zwischen Hamburg-Schnelsen Nord und Quickborn liegt ein Metallteil auf der Autobahn. Auf der A20 Lübeck Richtung Bad Segeberg, zwischen Geschendorf und dem Übergang zur B206 liegen Fahrzeugteile auf der Fahrbahn. Auf der A23 Hamburg Richtung Heide, in Höhe Hohenfelde, liegt ein totes Tier auf der Autobahn. Es stockt auf der A7 Hannover Richtung Flensburg zwischen Heimfeld und dem Elbtunnel auf 6 Kilometern. In Kiel ist die B76 Olof-Palme-Damm stadteinwärts zwischen Steenbeker Weg und Eckernförderstraße nach einem Unfall gesperrt. Und an der Fähre Glückstadt-Wischhafen gibt es in beiden Richtungen bis zu 1 Stunde und 30 Minuten Wartezeit. Außerdem kommt es in beiden Richtungen zu langen Wartezeiten von bis zu 2 Stunden. Staus und Blitzer meldet ihr uns kostenlos unter 08000 774 774.
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4: Viele Wolken und immer wieder Schauer sind heute Abend bei uns in Schleswig-Holstein unterwegs. An der Küste kann auch mal ein Gewitter dabei sein und es kann Sturmböen geben. In der Nacht regnet es erst noch häufiger, später eher einzelne Schauer. Die Tiefstwerte liegen bei 15 bis 12 Grad. Der RSH-3-Tage-Trend. Morgen mal mehr, mal weniger Wolken, nur vereinzelt etwas Regen. Später wird es trockener bei 19 bis 23 Grad. Am Dienstag oft freundlich und meist trocken. Am Mittwoch wieder mehr Schauer und einzelne Gewitter.
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4: Schleswig-Holsteins bester Verkehrsservice mit KI-Unterstützung. Auf der A23 Hamburg Richtung Heide, Vorsicht, in Höhe Hohenfelde liegt ein totes Tier auf der Autobahn. Auf der A23 Hamburg Heide sind zwischen Schafstedt und Albersdorf in beiden Richtungen Rehe auf der Fahrbahn. 6 Kilometer Stau auf der A7 Hannover Richtung Flensburg zwischen Heimfeld und dem Elbtunnel. In Kiel ist die B76 Olof-Palme-Damm stadteinwärts zwischen dem Steen-BKW-Weg und der Eckernförderstraße nach einem Unfall gesperrt. Und an der Fähre Glückstadt-Wischhafen kommt es in beiden Richtungen bis zu 1 Stunde und 30 Minuten, außerdem bis zu 2 Stunden Wartezeit. Staus und Blitzer meldet ihr uns kostenlos unter 08000 774 774.
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0: Moin, Matze Schmark hier. Ich wünsche euch noch einen schönen Sonntag und wir haben so einen kleinen Temperaturwechsel durch jetzt am Wochenende, oder? Letzte Woche noch so immer an die 30 und die nächste Woche und auch heute schon sieht es eher so immer um die 20, 22, 23 aus. Also nicht viel höher und ich sag euch, ich mag das. Das ist meine absolute Wohlfühltemperatur. Nicht mehr als 25 und am liebsten wahrscheinlich so 23 Grad. Aber wie ist das bei euch? Welche Sommer-Wohlfühltemperatur in Schleswig-Holstein gefällt euch am besten? Macht mit bei unserer Abstimmung und schickt mir gerne jetzt schon eine WhatsApp-Sprachnachricht an Kiel 0431 98 6 98 und dreimal die 0. Und morgen starten wir dann auch mit maximal 22 Grad in Schleswig-Holstein. In der RSH Moin Show ab 5. Ich freue mich auf euch.
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11: 5:05. Ich bin Nanju Kuhlmann. Guten Abend. Jürgen Klopp wird neuer Bundestrainer, das ist so gut wie ausgemacht. Knackpunkt war bisher ja immer sein laufender Vertrag bis 2029 bei Red Bull. Klopp sagte aber nun bei Magenta.
12: Ich habe eine Einigung und eine Regelung mit Red Bull gefunden, eine sehr, sehr großzügige Regelung, wenn man so will. Da ist der Sache praktisch nichts mehr im Wege steht, außer es müssen noch viele Gespräche geführt werden, weil wir ja mit einem Verband sprechen auch. Und da werden viele Leute müssen da informiert werden, aber es geht alles in die richtige Richtung.
11: Klopp rechnet mit einer offiziellen Bekanntgabe in, Zitat, wenigen Tagen. Gute Nachricht für die rund 30 Traditionsschiffe in Schleswig-Holstein. Der Bund stellt auch für sie 10 Millionen Euro zur Verfügung. Der Vorsitzende des Dachverbands der deutschen Traditionsschiffe, Jan-Matthias Westermann, sagte uns:
13: Also wenn technische Neuigkeiten eingebaut werden müssen, wenn Brandschutz oder so nicht mehr aktuell funktioniert, dann muss die neu gemacht werden, dann kann die erneuert werden. Oder wenn Fluchtwege nicht vernünftig sind, sodass man Treppen erneuern muss. Oder das lege ich so aus, dass auch Planken, die erneuert werden müssen, damit das Schiff nicht untergeht, weil die verrottet sind, die müssen dann ausgetauscht werden. Auch solche Dinge können davon dann mitbezahlt werden.
11: Kanzler Merz sieht eine Vertrauenskrise der Demokratie. Da sieht er nicht nur die Regierung gefordert, sondern alle demokratischen Parteien. Aber während er Kritik an seiner Kommunikation zurückweist, wirft er der Linken und den Grünen vor, den gleichen Tonfall wie die AfD anzuschlagen.
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11: Erst Englands 6:4 Spektakel gegen Frankreich, jetzt das große Finale, Argentinien gegen Spanien. Fußballherz, was willst du mehr? Ab 21 Uhr spielt der Weltranglisten-Erste vor den Toren New Yorks gegen den Weltranglisten-Zweiten. Uwe Schimonek blickt voraus.
14: Der amtierende Weltmeister Argentinien kann mit einem Sieg die erste Titelverteidigung seit 64 Jahren klarmachen. Doch die aktuellen Europameister aus Spanien gelten den meisten Experten als die Favoriten. Zu stabil ist die Mannschaft um den erst 19-jährigen Lamine Yamal und seit sagenhaften 37 Spielen unbesiegt. Allerdings ist da auf der anderen Seite Lionel Messi. Der könnte Yamals Vater sein, ist aber immer noch für besondere Momente gut.
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15: Wolken und immer wieder Schauer sind heute Abend bei uns in Schleswig-Holstein unterwegs. An der Küste kann auch mal ein Gewitter dabei sein und es kann Sturmböen geben. In der Nacht regnet es erst noch häufiger, später eher einzelne Schauer. Die Tiefstwerte liegen bei 15 bis 12 Grad. Der RSH-3-Tage-Trend. Morgen mal mehr, mal weniger Wolken, nur vereinzelt etwas Regen. Später wird es trockener bei 19 bis 23 Grad. Am Dienstag oft freundlich und meist trocken. Am Mittwoch wieder mehr Schauer und einzelne Gewitter.
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15: Schleswig-Holsteins bester Verkehrsservice mit KI-Unterstützung. Auf der A7 Flensburg-Hamburg, Achtung, zwischen Bordesholm und Neumünster-Nord sind in beiden Richtungen Rehe auf der Straße. Auf der A1 Fehmarn Richtung Lübeck steht in Höhe Pansdorf ein kaputtes Auto auf dem Standstreifen. Es staut sich auf 3 Kilometern und im weiteren Verlauf zwischen Scharbeutz und Ratekau steht auch ein Liegenbleiber. Auf der A7 Hannover Richtung Flensburg staut es sich zwischen Hausbruch und dem Elbtunnel auf 4 Kilometern. In Kiel ist die B76 Olof-Palme-Damm stadteinwärts zwischen Steenbeker Weg und Eckernförderstraße nach einem Unfall gesperrt. Außerdem gibt es auf der Fähre Glückstadt-Wischhafen in beiden Richtungen lange Wartezeiten von bis zu 2 Stunden, teilweise auch bis zu 1 Stunde und 30 Minuten. Staus und Blitzer meldet ihr uns kostenlos unter 08000 774 774.
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3: Wolken und immer wieder Schauer sind heute Abend bei uns in Schleswig-Holstein unterwegs. An der Küste kann auch mal ein Gewitter dabei sein und es kann Sturmböen geben. In der Nacht regnet es erst noch häufiger, später eher einzelne Schauer. Die Tiefstwerte liegen bei 15 bis 12 Grad. Der RSH-3-Tage-Trend. Morgen mal mehr, mal weniger Wolken, nur vereinzelt etwas Regen. Später wird es trockener bei 19 bis 23 Grad. Am Dienstag oft freundlich und meist trocken. Am Mittwoch wieder mehr Schauer und einzelne Gewitter.
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3: Schleswig-Holsteins bester Verkehrsservice mit KI-Unterstützung. Auf der A7 Flensburg-Hamburg, Vorsicht, zwischen Bordesholm und Neumünster-Nord sind in beiden Richtungen Rehe auf der Fahrbahn. Auf der A1 Fehmarn Richtung Lübeck steht in Höhe Pansdorf ein kaputtes Auto und zwischen Scharbeutz und Ratekau auch nochmal ein defektes Fahrzeug. Es staut sich auf 3 Kilometern. Auf der A7 Hannover Richtung Flensburg gibt es zwischen Hausbruch und Weitershof 3 Kilometer Stop and Go. Und an der Elbfähre Glückstadt-Wischhafen gibt es in beiden Richtungen lange Wartezeiten von bis zu 2 Stunden. Außerdem kommt es bis zu 1 Stunde und 30 Minuten Wartezeit an der Fähre. Staus und Blitzer meldet ihr uns kostenlos unter 08000 774 774.
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2: 5:09. Ich bin Nanju Kuhlmann, guten Abend. Fußballfans auf der ganzen Welt schauen mit Spannung Richtung New York. Da geht in diesen Minuten das WM-Finale los zwischen Europameister Spanien und Titelverteidiger Argentinien. Alles zum Traumfinale gibt's gleich in den RSH-WM-News. Jürgen Klopp wird neuer Bundestrainer, das ist so gut wie ausgemacht. Knackpunkt war bisher ja immer sein laufender Vertrag bis 2029 bei Red Bull. Klopp sagte aber nun bei Magenta:
3: Ich habe eine Einigung und eine Regelung mit Red Bull gefunden, eine sehr, sehr großzügige Regel, wenn man so will. Da ist der Sache praktisch nichts mehr im Wege steht, außer es müssen noch viele Gespräche geführt werden, weil wir ja mit einem Verband sprechen auch. Und da werden viele Leute müssen da informiert werden, aber es geht alles in die richtige Richtung.
2: Klopp rechnet mit einer offiziellen Bekanntgabe in, Zitat, wenigen Tagen. Kanzler Merz stellt in Sachen Debattenkultur die gesamte Opposition in eine Ecke. Im ZDF wirft er der Linken und auch den Grünen vor, im Bundestag zuletzt genauso wie die AfD geklungen zu haben. Kritik an seinem eigenen Tonfall weist er dagegen zurück. Was nicht verkauft wird oder zurückkommt, kommt in den Schredder. Ab heute nicht mehr. Die großen Modeketten dürfen in der EU ab sofort unverkaufte Kleidung und Schuhe nicht mehr einfach vernichten, sondern müssen zum Beispiel spenden, um Müll zu vermeiden und die Umwelt zu schonen.
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2: Erst Englands 6:4 Spektakel gegen Frankreich, jetzt das große Finale Argentinien gegen Spanien. Fußballherz, was willst du mehr? In diesen Minuten geht's los. Der Weltranglistenerste spielt vor den Toren New Yorks gegen den Zweiten. Uwe Schimonek.
4: Der amtierende Weltmeister Argentinien kann mit einem Sieg die erste Titelverteidigung seit 64 Jahren klarmachen. Doch die aktuellen Europameister aus Spanien gelten den meisten Experten als die Favoriten. Zu stabil ist die Mannschaft um den erst 19-jährigen Lamine Yamal und seit sagenhaften 37 Spielen unbesiegt. Allerdings ist da auf der anderen Seite Lionel Messi. Der könnte Yamals Vater sein, ist aber immer noch für besondere Momente gut.
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5: Wolken hängen bei uns in Schleswig-Holstein am Himmel. Dazu kommt erstmal noch Regen runter. Später wird das eher zu Schauern. An der Ostsee kann auch mal ein Gewitter dabei sein. Und an der Küste gibt's vereinzelt Sturmböen. In der Nacht gehen die Temperaturen runter auf 15 bis 12 Grad. Der RSH-3-Tage-Trend. Morgen mal mehr, mal weniger Wolken, ab und zu ein kurzer Schauer, später meistens trocken bei maximal 23 Grad. Am Dienstag bleibt's oft trocken, am Mittwoch wird's wieder nasser und windig.
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5: Schleswig-Holsteins bester Verkehrsservice mit KI-Unterstützung. Auf der A7 Flensburg-Hamburg, Vorsicht, zwischen Bordesholm und Neumünster-Nord sind in beiden Richtungen Rehe auf der Fahrbahn. Auf der A1 Hamburg Richtung Lübeck ist in Höhe Rheinfeld ein Unfall passiert und es liegen Fahrzeugteile auf der Autobahn. Und auf der A1 Fehmarn Richtung Lübeck steht in Höhe Pansdorf ein kaputtes Auto auf der Autobahn und es staut sich 3 Kilometer. Staus und Blitzer meldet ihr uns kostenlos unter 08000 774 774.
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2: Viele Wolken hängen bei uns in Schleswig-Holstein am Himmel. Dazu kommt erstmal noch Regen runter. Später wird das eher zu Schauern. An der Ostsee kann auch mal ein Gewitter dabei sein und an der Küste gibt's vereinzelt Sturmböen. In der Nacht gehen die Temperaturen runter auf 15 bis 12 Grad. Der RSH-3-Tage-Trend. Morgen mal mehr, mal weniger Wolken, ab und zu ein kurzer Schauer, später meistens trocken bei maximal 23 Grad. Am Dienstag bleibt's oft trocken, am Mittwoch wird's wieder nasser und windig.
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2: Schleswig-Holsteins bester Verkehrsservice mit KI-Unterstützung. Auf der A7 Flensburg-Hamburg, Vorsicht, zwischen Bordesholm und Neumünster-Nord sind in beiden Richtungen Rehe auf der Fahrbahn. Auf der A1 Hamburg Richtung Lübeck, in Höhe Rheinfeld, ist ein Unfall passiert und es liegen Fahrzeugteile auf der Straße. Außerdem ist zwischen Rheinfeld und dem Kreuz Lübeck ein Unfall passiert und die Straße ist eine Spur reduziert. Und auf der A1 Lübeck-Hamburg kommt es auf der Norderelbbrücke in beiden Richtungen bis 5 Uhr wegen eines Schwertransports zu Verkehrsbehinderungen. Staus und Blitzer meldet ihr uns kostenlos unter 08000 774 774.
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7: 5 vor 10. Ich bin Finn Riebesel-Freundlieb. Guten Abend. Jürgen Klopp wird neuer Bundestrainer. Das ist so gut wie ausgemacht. Knackpunkt war ja bisher sein laufender Vertrag bis 2029 bei Red Bull. Klopp sagte nun bei Magenta TV:
8: Ich habe eine Einigung und eine Regelung mit Red Bull gefunden. Eine sehr, sehr großzügige Regelung, wenn man so will. Da ist der Sache praktisch nichts mehr im Wege steht. Außer, es müssen noch viele Gespräche geführt werden, weil wir ja mit einem Verband sprechen auch. Und da werden viele Leute müssen da informiert werden. Aber es geht alles in die richtige Richtung.
7: Klopp selbst rechnet mit einer offiziellen Bekanntgabe in wenigen Tagen. Kanzler Merz sieht eine Vertrauenskrise der Demokratie. Da sieht er nicht nur die Regierung gefordert, sondern alle demokratischen Parteien. Während er Kritik an seiner Kommunikation zurückweist, wirft er der Linken und den Grünen vor, den gleichen Tonfall wie die AfD anzuschlagen. Für die rund 30 Traditionsschiffe in Schleswig-Holstein gibt es jede Menge Geld. Der Bund stellt auch für sie 10 Millionen Euro zur Verfügung. Der Vorsitzende des Dachverbands der deutschen Traditionsschiffe, Jan-Matthias Westermann, sagte uns:
9: Also wenn technische Neuigkeiten eingebaut werden müssen, wenn Brandschutz oder so nicht mehr aktuell funktioniert, dann muss die neu gemacht werden, dann kann die erneuert werden. Oder wenn Fluchtwege nicht vernünftig sind, sodass man Treppen erneuern muss. Oder das lege ich so aus, dass auch Planken, die erneuert werden müssen, damit das Schiff nicht untergeht, weil die verrottet sind, die müssen dann ausgetauscht werden. Auch solche Dinge können davon dann mitbezahlt werden.
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7: Egal wie es heute Abend auf dem Platz ausgeht, über diese WM wird noch zu reden sein, findet der Europarat, der mit seinen 46 Mitgliedstaaten über Demokratie und Rechtsstaatlichkeit in Europa wacht. Einzelheiten von Philipp Rösler.
10: Der Generalsekretär des Europarats, Alain Berset, fordert die FIFA dazu auf, den Sport besser vor dem Einfluss von Geld und politischer Macht zu schützen. Dabei hat er vor allem die Affäre um die rote Karte und Donald Trumps Anruf bei Gianni Infantino im Fokus. Und er prangert auch die rassistischen Äußerungen an, die sogar einige Politiker Spielern gegenüber gemacht haben. Berset sagt, das Fest endet heute Abend, die Fragen bleiben.
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11: Wolken hängen bei uns in Schleswig-Holstein am Himmel. Dazu kommt erstmal noch Regen runter. Später wird das eher zu Schauern. An der Ostsee kann auch mal ein Gewitter dabei sein. Und an der Küste gibt's vereinzelt Sturmböen. In der Nacht gehen die Temperaturen runter auf 15 bis 12 Grad. Der RSH-3-Tage-Trend. Morgen mal mehr, mal weniger Wolken. Ab und zu ein kurzer Schauer. Später meistens trocken bei maximal 23 Grad. Am Dienstag bleibt's oft trocken. Am Mittwoch wird's wieder nasser und windig.
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11: Schleswig-Holsteins bester Verkehrsservice mit KI-Unterstützung. Auf der A7 Flensburg Richtung Hamburg, Vorsicht, zwischen Kaltenkirchen und Hennstedt-Ulzburg sind in beiden Richtungen Kinder auf der Straße. Auf der A7 Hamburg Richtung Flensburg zwischen Jagel und Schubi sind in beiden Richtungen auch Rehe auf der Fahrbahn. Und auf der A1 Lübeck-Hamburg kommt es auf der Norderelbbrücke in beiden Richtungen bis 5 Uhr wegen eines Schwertransports zu Verkehrsbehinderungen. Staus und Blitzer meldet ihr uns kostenlos unter 08000 774 774.
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Moin, Matze Schmark hier. Ich wünsche euch noch einen schönen Sonntag und wir haben so einen kleinen Temperaturwechsel durch jetzt am Wochenende, oder? Letzte Woche noch so immer an die 30 und die nächste Woche und auch heute schon sieht es eher so immer um die 20, 22, 23 aus. Also nicht viel höher und ich sag euch, ich mag das. Das ist meine absolute Wohlfühltemperatur. Nicht mehr als 25 und am liebsten wahrscheinlich so 23 Grad. Aber wie ist das bei euch? Welche Sommer-Wohlfühltemperatur in Schleswig-Holstein gefällt euch am besten? Macht mit bei unserer Abstimmung und schickt mir gerne jetzt schon eine WhatsApp-Sprachnachricht an Kiel 0431 98 6 98 und dreimal die 0. Und morgen starten wir dann auch mit maximal 22 Grad in Schleswig-Holstein. In der RSH Moin Show ab 5. Ich freue mich.

0: ich auf euch.
1: Wolken hängen bei uns in Schleswig-Holstein am Himmel. Dazu kommt erstmal noch Regen runter. Später wird das eher zu Schauern. An der Ostsee kann auch mal ein Gewitter dabei sein. Und an der Küste gibt's vereinzelt Sturmböen. In der Nacht gehen die Temperaturen runter auf 15 bis 12 Grad. Der RSH-3-Tage-Trend. Morgen mal mehr, mal weniger Wolken. Ab und zu ein kurzer Schauer. Später meistens trocken bei maximal 23 Grad. Am Dienstag bleibt's oft trocken. Am Mittwoch wird's wieder nasser und windig.
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1: Schleswig-Holsteins bester Verkehrsservice mit KI-Unterstützung. Auf der A7 Hamburg-Flensburg, Achtung, zwischen Jagel und Schubi sind in beiden Richtungen Rehe auf der Fahrbahn. Und auf der A1 Lübeck-Hamburg kommt es auf der Norderelbbrücke in beiden Richtungen bis 5 Uhr wegen eines Schwertransports zu Verkehrsbehinderungen. Staus und Blitzer meldet ihr uns kostenlos unter 08000 774 774.
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3: 5:05. Ich bin Finn Riebesel-Freundlieb. Guten Abend. Red Bull hat offenbar den Weg für Jürgen Klopp zum Bundestrainer freigemacht. Wie der 59-Jährige am Abend bei Magenta TV bestätigt hat, gibt es eine Einigung mit seinem Arbeitgeber. Philipp Nützig berichtet.
4: Klopp hat eigentlich noch einen Vertrag bis 2029. Red Bull soll Klopp da aber sehr großzügig entgegengekommen sein. Nun müssen noch ein paar letzte Details mit dem DFB geklärt werden. Das soll aber alles eine Sache von wenigen Tagen sein, sagte Klopp. Die Zeit drängt, denn in gut 2 Monaten steht bereits die nächste Länderspielpause an und die hat es in sich. Innerhalb von 2 Wochen spielt die DFB-Elf gleich 4 Nations-League-Partien, unter anderem gegen die Niederlande.
3: Kanzler Merz stellt in Sachen Debattenkultur die gesamte Opposition in eine Ecke. Im ZDF wirft er der Linken und auch den Grünen vor, im Bundestag zuletzt genauso wie die AfD geklungen zu haben. Kritik an seinem Tonfall weist er zurück, etwa mit Blick auf seine Äußerung zum Krankenstand.
5: Ich habe nie jemandem persönliche Faulheit unterstellt. Ich habe nur gesagt, dass die Zahl der geleisteten Arbeitsstunden in Deutschland im Augenblick zu niedrig ist. Die Schweizer arbeiten 200 Stunden mehr als die Deutschen. Das ist doch nicht Faulheit, die ich jemandem persönlich unterstelle, sondern ich sage, unsere Produktivität ist zu gering, unsere wirtschaftliche Leistung ist zu gering und da müssen wir was dran tun.
3: Wer übernimmt bei der Union den Fraktionsvorsitz? Nach Jens Spahns Rücktritt sind mehrere Kandidaten im Gespräch. Von Kanzleramtschef Frei über Generalsekretär Linnemann und Günther Krings aus NRW bis zu Bundesinnenminister Dobrindt. Für Traditionsschiffe gibt es Geld vom Bund. 10 Millionen Euro stehen bereit für Umbauten, um die Sicherheit an Bord zu gewährleisten. In Schleswig-Holstein gibt es noch rund 30 Traditionsschiffe. Der Vorsitzende des Dachverbands der deutschen Traditionsschiffe, Jan-Matthias Westermann, sagte uns.
6: Das ist eine sehr gute Nachricht für unsere Traditionsschiffe. Das ist kein Tropfen auf den heißen Stein, sondern ist schon ein Zuschuss, der für die einzelnen Schiffe gewichtig ist und ihnen auch hilft. Das soll auch alle Neuanträge, wenn es also ein neues Traditionsschiff gibt, das den Antrag stellt, ich möchte auch Traditionsschiff werden, dann gilt es auch für die neuen Schiffe.
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3: Egal wie es heute Abend auf dem Platz ausgeht, über diese WM wird noch zu reden sein, findet der Europarat. Mit Blick auf Trumps Anruf bei Infantino oder rassistische Beleidigungen gegenüber Spielern fordert Generalsekretär Berset die FIFA dazu auf, den Sport besser vor dem Einfluss von Geld und politischer Macht zu schützen.
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7: Wolken hängen bei uns in Schleswig-Holstein am Himmel. Dazu kommt erstmal noch Regen runter. Später wird das eher zu Schauern. An der Ostsee kann auch mal ein Gewitter dabei sein. Und an der Küste gibt's vereinzelt Sturmböen. In der Nacht gehen die Temperaturen runter auf 15 bis 12 Grad. Der RSH-3-Tage-Trend. Morgen mal mehr, mal weniger Wolken. Ab und zu ein kurzer Schauer. Später meistens trocken bei maximal 23 Grad. Am Dienstag bleibt's oft trocken. Am Mittwoch wird's wieder nasser und windig.
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7: Schleswig-Holsteins bester Verkehrsservice mit KI-Unterstützung. Auf der A7 Hamburg Richtung Flensburg, Vorsicht, zwischen Wader und dem Kreuz Rendsburg sind in beiden Richtungen Rehe auf der Straße. Auf der A23 Heide Richtung Hamburg sind zwischen Schafstedt und Hanerau-Hademarschen in beiden Richtungen auch Rehe auf der Fahrbahn. Und auf der A1 Lübeck-Hamburg gibt es auf der Norderelbbrücke in beiden Richtungen bis 5 Uhr wegen eines Schwertransports Verkehrsbehinderungen. Staus und Blitzer meldet ihr uns kostenlos unter 08000 774 774.
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3: Viele Wolken hängen bei uns in Schleswig-Holstein am Himmel. Dazu kommt erstmal noch Regen runter. Später wird das eher zu Schauern. An der Ostsee kann auch mal ein Gewitter dabei sein. Und an der Küste gibt's vereinzelt Sturmböen. In der Nacht gehen die Temperaturen runter auf 15 bis 12 Grad. Der RSH-3-Tage-Trend. Morgen mal mehr, mal weniger Wolken, ab und zu ein kurzer Schauer, später meistens trocken bei maximal 23 Grad. Am Dienstag bleibt's oft trocken, am Mittwoch wird's wieder nasser und windig.
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3: Schleswig-Holsteins bester Verkehrsservice mit KI-Unterstützung. Auf der A23 Hamburg Richtung Heide, Achtung, zwischen Pinneberg Nord und Tornesch laufen in

0: beiden Richtungen Rehe auf der Fahrbahn. Auf der A23 Heide Richtung Hamburg gibt es zwischen Schafstedt und Hanerau-Hademarschen ebenfalls in beiden Richtungen Rehe auf der Fahrbahn. Auf der A210 Kiel Richtung Rendsburg ist zwischen dem Kreuz Kiel West und Melsdorf ein Unfall passiert. Auf der A1 Lübeck-Hamburg kommt es auf der Norderelbbrücke in beiden Richtungen bis 5 Uhr wegen eines Schwertransports zu Verkehrsbehinderungen. Und die B209 Lüneburg Richtung Schwarzenbek ist zwischen Hohnstorf und Lauenburg-Elbe gesperrt. Staus und Blitzer meldet ihr uns kostenlos unter 08000 774 774.
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2: 5:05. Ich bin Finn Riebesel-Freundlieb. Guten Abend. Jürgen Klopp wird neuer Bundestrainer. Das ist so gut wie ausgemacht. Knackpunkt war ja bisher sein laufender Vertrag bis 2029 bei Red Bull. Klopp sagte nun bei Magenta TV:
3: Ich habe eine Einigung und eine Regelung mit Red Bull gefunden. Eine sehr, sehr großzügige Regelung, wenn man so will. Da ist der Sache praktisch nichts mehr im Wege steht, außer es müssen noch viele Gespräche geführt werden, weil wir ja mit einem Verband sprechen auch. Und da werden viele Leute müssen da informiert werden. Aber es geht alles in die richtige Richtung.
2: Klopp selbst rechnet mit einer offiziellen Bekanntgabe in wenigen Tagen. Kritik an seinem eigenen Tonfall weist Kanzler Merz zurück, aber die Debattenkultur der Opposition kritisierte er wiederum heftig. Merz wirft der Linken und auch den Grünen vor, im Bundestag die gleiche Tonlage wie die AfD anzuschlagen. Merz sagte im Zweiten:
4: Wir haben es mit einer Vertrauenskrise der Demokratie insgesamt zu tun. Und daran arbeiten wir in der Koalition. Das ist nicht nur die Aufgabe einer Regierung, ist auch die Aufgabe aller demokratischen Parteien.
2: Wer übernimmt bei der Union den Fraktionsvorsitz? Nach Jens Spahns Rücktritt sind mehrere Kandidaten im Gespräch. Von Kanzleramtschef Frei über Generalsekretär Linnemann und Günther Krings aus NRW bis zu Bundesinnenminister Dobrindt. 10 Millionen Euro für die Sicherheit an Bord von Traditionsschiffen. Der Bund fördert die Schlösser des Nordens. Auch die rund 30 Traditionsschiffe bei uns in Schleswig-Holstein. Eine gute Nachricht, findet der Vorsitzende des Dachverbands der deutschen Traditionsschiffe, Jan-Matthias Westermann. Er betont aber auch:
5: Was wir jetzt unbedingt benötigen, ist als zweiten Schritt, dass die Stiftung, die ja auch vom Bundestag und Bundesrat und vom Bundespräsidenten unterzeichnet ist, dass diese Stiftung, eine sogenannte Verbrauchsstiftung, dass die jetzt auch ins Leben gerufen wird. Dann haben wir auch etwas, um Grundinstandsetzungen unserer Traditionsschiffe fördern zu können.
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2: Egal wie es heute Abend auf dem Platz ausgeht, über diese WM wird noch zu reden sein, findet der Europarat. Mit Blick auf Trumps Anruf bei Infantino oder rassistische Beleidigungen gegenüber Spielern fordert Generalsekretär Berset die FIFA dazu auf, den Sport besser vor dem Einfluss von Geld und politischer Macht zu schützen.
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6: Viele Wolken hängen bei uns in Schleswig-Holstein am Himmel. Dazu kommt erstmal noch Regen runter. Später wird das eher zu Schauern. An der Ostsee kann auch mal ein Gewitter dabei sein. Und an der Küste gibt's vereinzelt Sturmböen. In der Nacht gehen die Temperaturen runter auf 15 bis 12 Grad. Der RSH-3-Tage-Trend. Morgen mal mehr, mal weniger Wolken, ab und zu ein kurzer Schauer, später meistens trocken bei maximal 23 Grad. Am Dienstag bleibt's oft trocken, am Mittwoch wird's wieder nasser und windig.
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6: Schleswig-Holsteins bester Verkehrsservice mit KI-Unterstützung. Auf der B209 Lüneburg Richtung Schwarzenbeek ist zwischen Hohnstorf und Lauenburg-Elbe gesperrt. Und auf der A1 Lübeck-Hamburg kommt es auf der Norderelbbrücke in beiden Richtungen bis 5 Uhr wegen eines Schwertransports zu Verkehrsbehinderungen. Staus und Blitzer meldet ihr uns kostenlos unter 08000 774 774.
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2: Meist ist es gerade trocken bei uns in Schleswig-Holstein. Dazu hängen nur ein paar Wolken am Himmel. Teils ist es auch klar. Und die Temperaturen liegen aktuell zwischen 15 und 9 Grad. Der RSH-3-Tage-Trend. Heute tagsüber mal mehr, mal weniger Wolken, vereinzelt Schauer und an der Küste anfangs auch mal ein Gewitter. Später wird es dann trockener bei maximal 23 Grad. Am Dienstag bleibt es überwiegend trocken. Am Mittwoch wird es wieder unbeständiger mit Schauern und einzelnen Gewittern.
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2: Schleswig-Holsteins bester Verkehrsservice mit KI-Unterstützung. Auf der A210 Kiel Richtung Rendsburg, Vorsicht, zwischen Achterwehr und Bredenbeek sind in beiden Richtungen Rehe auf der Fahrbahn. Auf der A1 Lübeck-Hamburg kommt es auf der Norderelbbrücke in beiden Richtungen bis 5 Uhr wegen eines Schwertransports zu Verkehrsbehinderungen. Und auf der B209 Lüneburg Richtung Schwarzenbeek ist zwischen Hohnstorf und Lauenburg-Elbe gesperrt. Staus und Blitzer meldet ihr uns kostenlos unter 08000 774 774.
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4: 5:01. Ich bin Finn Riebesel-Freundlieb. Spanien ist Fußball-Weltmeister. Nach einem packenden Finale haben sich die Spanier erst nach Verlängerung gegen Argentinien durchgesetzt und sind damit zum zweiten Mal Weltmeister. Mehr dazu gleich in den RSH-WM-News. Red Bull hat offenbar den Weg für Jürgen Klopp zum Bundestrainer freigemacht. Wie der 59-Jährige am Abend bei Magenta TV bestätigt hat, gibt es eine Einigung mit seinem Arbeitgeber. Philipp Nützig berichtet.
5: Klopp hat eigentlich noch einen Vertrag bis 2029. Red Bull soll Klopp da aber sehr großzügig entgegengekommen sein. Nun müssen noch ein paar letzte Details mit dem DFB geklärt werden. Das soll aber alles eine Sache von wenigen Tagen sein, sagte Klopp. Die Zeit drängt, denn in gut 2 Monaten steht bereits die nächste Länderspielpause an und die hat es in sich. Innerhalb von 2 Wochen spielt die DFB-Elf gleich 4 Nations-League-Partien, unter anderem gegen die Niederlande.
4: Nach dem Rücktritt von Jens Spahn deutet Kanzler Merz einen Stühlerücken im Kabinett an. Im ZDF sagte er, das könnte eine Gelegenheit sein, nochmal über die Aufstellung der Regierung nachzudenken. Denn unter anderem wird Kanzleramtschef Frei als neuer Unionsfraktionschef gehandelt. Für die rund 30 Traditionsschiffe in Schleswig-Holstein gibt es jede Menge Geld. Der Bund stellt auch für sie 10 Millionen Euro zur Verfügung. Der Vorsitzende des Dachverbands der deutschen Traditionsschiffe, Jan-Matthias Westermann, sagte uns.
6: Also wenn technische Neuigkeiten eingebaut werden müssen, wenn Brandschutz oder so nicht mehr aktuell funktioniert, dann muss die neu gemacht werden, dann kann die erneuert werden. Oder wenn Fluchtwege nicht vernünftig sind, sodass man Treppen erneuern muss. Oder das lege ich so aus, dass auch Planken, die erneuert werden müssen, damit das Schiff nicht untergeht, weil die verrottet sind, die müssen dann ausgetauscht werden. Auch solche Dinge können davon dann mitbezahlt werden.
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4: Spanien ist Weltmeister. Die Spanier haben sich im Finale der Fußball-WM mit 1:0 gegen Argentinien nach Verlängerung durchgesetzt. Uwe Schimonek berichtet.
7: Der eingewechselte Torres schießt Spanien am Ende zum zweiten WM-Titel. Vorher ein zähes Spiel, eine Halbzeitshow mit Starauflauf und Überlänge. Spanien erst zum Ende hin zwingender, Argentinien nach einem Platzverweis gegen Ende der regulären Spielzeit in Unterzahl und bis kurz vor Schluss ohne Torchancen. Nach dem Sieg liegen sich glückselige Spanier in den Armen. Die entthronten Titelverteidiger um Superstar Messi kassieren bei einem Gerangel nach Spielende noch eine rote Karte.
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8: Meist ist es gerade trocken bei uns in Schleswig-Holstein. Dazu hängen nur ein paar Wolken am Himmel. Teils ist es auch klar. Und die Temperaturen liegen aktuell zwischen 15 und 9 Grad. Der RSH-3-Tage-Trend. Heute tagsüber mal mehr, mal weniger Wolken, vereinzelt Schauer und an der Küste anfangs auch mal ein Gewitter. Später wird es dann trockener bei maximal 23 Grad. Am Dienstag bleibt es überwiegend trocken, am Mittwoch wird es wieder unbeständiger mit Schauern und einzelnen Gewittern.
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8: Schleswig-Holsteins bester Verkehrsservice mit KI-Unterstützung. Auf der A1 Lübeck-Hamburg gibt es auf der Norderelbbrücke in beiden Richtungen bis 5 Uhr wegen eines Schwertransports Verkehrsbehinderungen. Und auf der B209 Lüneburg Richtung Schwarzenbeek ist zwischen Hohnstorf und Lauenburg-Elbe die Straße gesperrt. Staus und Blitzer meldet ihr uns kostenlos unter 08000 774 774.
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2: Meist ist es gerade trocken bei uns in Schleswig-Holstein. Dazu hängen nur ein paar Wolken am Himmel. Teils ist es auch klar. Und die Temperaturen liegen aktuell zwischen 15 und 9 Grad. Der RSH-3-Tage-Trend. Heute tagsüber mal mehr, mal weniger Wolken, vereinzelt Schauer und an der Küste anfangs auch mal ein Gewitter. Später wird es dann trockener bei maximal 23 Grad. Am Dienstag bleibt es überwiegend trocken, am Mittwoch wird es wieder unbeständiger mit Schauern und einzelnen Gewittern.
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2: Schleswig-Holsteins bester Verkehrsservice mit KI-Unterstützung. Auf der A1 Lübeck-Hamburg gibt es auf der Norderelbbrücke in beiden Richtungen bis 5 Uhr wegen eines Schwertransports Verkehrsbehinderungen. Staus und Blitzer meldet ihr uns kostenlos unter 08000 774 774.
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4: 5:05. Ich bin Finn Riebesel, Freundlieb. Spanien ist Fußball-Weltmeister. Nach einem packenden Finale haben sich die Spanier erst nach Verlängerung gegen Argentinien durchgesetzt und sind damit zum zweiten Mal Weltmeister. Mehr dazu gleich in den RSHWM-News. Jürgen Klopp wird neuer Bundestrainer. Das ist so gut wie ausgemacht. Knackpunkt war ja bisher sein laufender Vertrag bis 2029 bei Red Bull. Klopp sagte nun bei Magenta TV:
5: Ich habe eine Einigung und eine Regelung mit Red Bull gefunden. Eine sehr, sehr großzügige Regelung, wenn man so will. Da ist der Sache praktisch nichts mehr im Wege steht, außer es müssen noch viele Gespräche geführt werden, weil wir ja mit einem Verband sprechen auch. Und da werden viele Leute müssen da informiert werden. Aber es geht alles in die richtige Richtung.
4: Klopp selbst rechnet mit einer offiziellen Bekanntgabe in wenigen Tagen. Kanzler Merz stellt in Sachen Debattenkultur die gesamte Opposition in eine Ecke. Im ZDF wirft er der Linken und auch den Grünen vor, im Bundestag zuletzt genauso wie die AfD geklungen zu haben. Kritik an seinem eigenen Tonfall weist er dagegen zurück. Für Traditionsschiffe gibt es Geld vom Bund. 10 Millionen Euro stehen bereit für Umbauten, um die Sicherheit an Bord zu gewährleisten. In Schleswig-Holstein gibt es noch rund 30 Traditionsschiffe. Der Vorsitzende des Dachverbands der deutschen Traditionsschiffe, Jan-Matthias Westermann, sagte uns:
6: Das ist eine sehr gute Nachricht für unsere Traditionsschiffe. Das ist kein Tropfen auf den heißen Stein, sondern ist schon ein Zuschuss, der für die einzelnen Schiffe gewichtig ist und ihnen auch hilft. Das soll auch alle Neuanträge, wenn es also ein neues Traditionsschiff gibt, das den Antrag stellt, ich möchte auch Traditionsschiff werden, dann gilt es auch für die neuen Schiffe.
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4: Spanien ist Fußball-Weltmeister. Die Spanier haben das WM-Finale gegen Argentinien mit 1:0 nach Verlängerung gewonnen. Matchwinner ist Ferran Torres. Der Joker erzielte den entscheidenden Treffer. Nach dem Abpfiff kannte der Jubel in Spanien keine Grenzen mehr. Ja, so klang das nach dem Abpfiff um kurz nach 0 Uhr in Palma de Mallorca. Das Finale war lange umkämpft und chancenarm, mit einer Halbzeitshow mit Starauflauf und Überlänge. Argentinien musste die Verlängerung nach einer gelb-roten Karte in Unterzahl spielen. Für Spanien ist es der zweite Weltmeistertitel nach 2010.
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7: Meist ist es gerade trocken bei uns in Schleswig-Holstein. Dazu hängen nur ein paar Wolken am Himmel. Teils ist es auch klar. Und die Temperaturen liegen aktuell zwischen 15 und 9 Grad. Der RSH-3-Tage-Trend. Heute tagsüber mal mehr, mal weniger Wolken, vereinzelt Schauer und an der Küste anfangs auch mal ein Gewitter. Später wird es dann trockener bei maximal 23 Grad. Am Dienstag bleibt es überwiegend trocken, am Mittwoch wird es wieder unbeständiger mit Schauern und einzelnen Gewittern.
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7: Schleswig-Holsteins bester Verkehrsservice mit KI-Unterstützung. Auf der A1 Lübeck-Hamburg gibt es auf der Norderelbbrücke in beiden Richtungen bis 5 Uhr wegen eines Schwertransports Verkehrsbehinderungen. Staus und Blitzer meldet ihr uns kostenlos unter 08000 774 774.
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